0: Wichtiger Schritt für die Raumfahrt in Bayern. Das Münchner Start-up ISA Aerospace hat nochmal 270 Millionen Euro eingesammelt. Das Unternehmen will das Geld in die Serienproduktion ihrer Spektrum-Rakete investieren. Bis zu 40 Stück pro Jahr wollen die Münchner herstellen. Bisher hob die Spektrum-Rakete allerdings erst zu einem Testflug im Frühjahr 2025 in Norwegen ab. Der zweite Start hatte sich mehrmals verzögert. Es ist nichts geworden mit dem rein bayerischen Finale in der Basketball-Bundesliga. Bamberg verlor am späten Abend das entscheidende Halbfinal-Playoff-Spiel bei Alba Berlin klar mit 66 zu 97. Um den Meistertitel spielen damit jetzt Berlin und der FC Bayern Basketball.
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2: Mit Hendrik Daum. Wird es ein Sommer der Reformen? Von Steuern über Rente bis Gesundheit. Die Bundesregierung hat sich einiges vorgenommen. Zur Vorbereitung treffen sich die Spitzen der Regierungskoalition heute Abend mit Vertretern der Gewerkschaften und Arbeitgeber. David Riemer berichtet.
3: Die Zeit drängt. Bis zur Sommerpause will die Bundesregierung liefern und ein Reformpaket schnüren. Stand jetzt ist eine Einigung aber noch meilenweit entfernt. Stichwort flexiblere Arbeitszeiten etwa. Unterschiedlicher Meinung sind schwarz-rot auch beim Thema Steuern. Die SPD will die Erbschaftssteuer reformieren, die Union lehnt das kategorisch ab. Die Bundesregierung hofft, dass Wirtschaftsverbände und Gewerkschaften heute Abend mit gemeinsamen Vorschlägen in die Reformdebatte einsteigen.
2: Die US-Armee hat mit Angriffen auf den Iran begonnen. Das teilte das zuständige US-Regionalkommando in der Nacht mit. Es handele sich um Angriffe so wörtlich zur Selbstverteidigung wegen des Abschusses eines amerikanischen Kampfhubschraubers durch den Iran in der vergangenen Nacht. Die beiden Piloten blieben bei dem Abschuss unverletzt. US-Präsident Trump hatte danach mit Vergeltung gedroht. Art und Umfang der amerikanischen Angriffe sind zur Stunde noch unklar. Die zum 1. Juli geplante Diätenerhöhung der Bundestagsabgeordneten wird ausfallen. Aus Kreisen der schwarz-roten Koalition heißt es, Union und SPD wollen dazu morgen einen Gesetzentwurf ins Parlament einbringen. Es gehe darum, in wirtschaftlich schwierigen Zeiten ein Sparsignal an die Bevölkerung zu senden. Es ist ein neues Bild für Reisende am Münchner Hauptbahnhof. U-Bahn-Wache, DB Sicherheit, Bundespolizei und die Münchner Polizei sind ab sofort gemeinsam unterwegs als sogenannte Quattro-Streife, jeweils immer einer von ihnen in seiner Uniform. Das Ziel, die Fahrgäste und Besucher sollen sich dadurch sicherer fühlen, das sagt der Leiter der Münchner Bundespolizeiinspektion, Steffen Quaas.
4: Also wir hoffen uns tatsächlich, dass diese Quattro-Streife in besonderer Weise auch wahrgenommen wird. Das ist ein neues Bild, was sich für die Reisenden ergibt. Und die Hoffnung besteht darin, dass eben nicht nur die Kompetenzen gebündelt werden, sondern dass das für den Reisenden auch sozusagen Polizei zum Anfassen oder Sicherheitsakteure zum Anfassen sein werden.
2: Eingesetzt wird die Quattro-Streife.

0: Es geht um einen großen Traum.
1: Und den können wir gemeinsam möglich machen.
0: Servus, Morning and Mikey.
1: Und die Nathalie auf Gong 96.3. Fünf Teenager aus Berg am Laim haben sich für die Rope-Skipping-Europameisterschaft in Norwegen qualifiziert.
0: Ja, ein wirklich anspruchsvoller Wettkampfsport mit Tempo, Akrobatik und spektakulären Sprüngen.
1: Die Qualifikation zur EM ist ein Riesenerfolg. Jetzt fehlt allerdings das Geld für die Reise, denn allein die Startgebühr 400 Euro pro Person.
2: Also wir wussten von Anfang an, dass es teuer wird. Deswegen versuchen wir halt alles, damit wir Spenden sammeln. Wir haben auch schon Waffeln verkauft in unserem Verein.
0: Ja, wenn ihr das Team vom ESV München Ost supporten wollt, alle Infos auf radiogong.de.
2: Vielen, vielen Dank an alle, die uns helfen und uns bei unserem großen Traum unterstützen.
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1: Mit Hendrik Daum. Selten stand eine Gesundheitsministerkonferenz von Bund und Ländern so unter Beschuss wie die heute in Hannover. Bundesweit protestieren Lobbygruppen und Gewerkschaften gegen die geplanten Sparmaßnahmen im Gesundheitssystem. Mehr von Thomas Thunfeld.
2: Arztpraxen, Krankenhäuser und die Pharmaindustrie, bei ihnen soll der Rotstift massiv angesetzt werden. Mehr als 16 Milliarden Euro sollen kommendes Jahr durch die Gesundheitsreform eingespart werden, damit rote Zahlen im Gesundheitssystem und höhere Beiträge für die Versicherten verhindert werden. Die Gewerkschaften warnen dagegen vor Krankenhausschließungen, wenn die Kliniken mit weniger Geld auskommen sollen, und der Verband der Hausärzte vor spürbaren Folgen für die Versorgung der Kranken.
1: Die US-Armee hat Luftangriffe auf den Iran geflogen. Das teilte das zuständige US-Regionalkommando in der Nacht mit. Es handelte sich um Angriffe zur, so wörtlich, Selbstverteidigung wegen des Abschusses eines amerikanischen Kampfhubschraubers durch den Iran in der vergangenen Nacht. Die beiden Piloten blieben bei dem Abschuss unverletzt. US-Präsident Trump hatte danach mit Vergeltung gedroht. Art und Umfang der amerikanischen Angriffe sind zur Stunde noch unklar. Die zum 1. Juli geplante Diätenerhöhung der Bundestagsabgeordneten wird ausfallen. Aus Kreisen der schwarz-roten Koalition heißt es, Union und SPD wollen dazu morgen einen Gesetzentwurf ins Parlament einbringen. Es gehe darum, in wirtschaftlich schwierigen Zeiten ein Sparsignal an die Bevölkerung zu senden. Es ist ein wichtiger Schritt für die Raumfahrt in Bayern. Das Münchner Start-up ESA Aerospace hat nochmal 270 Millionen Euro eingesammelt. Das Unternehmen will das Geld in die Serienproduktion ihrer Spektrumrakete investieren. Bis zu 40 Stück pro Jahr wollen die Münchner herstellen. Allerdings hob die Spektrumrakete bisher nur zu einem Testflug im Frühjahr 2025 in Norwegen ab. Alba Berlin hat mit einem klaren 97-66 Sieg gegen die Bamberg Baskets das Finale um die deutsche Basketballmeisterschaft erreicht. Die Berliner gewannen am späten Abend die Best-of-Five-Serie mit 3:2 und treffen jetzt ab Freitag auf Titelverteidiger FC Bayern München.
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0: die aktuelle von Olivia Rodrigo, Drop Dead.
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1: Und jetzt die aktuelle von Teddy Swims, Mr. Know-It-All.
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1: Und jetzt ganz frisch die aktuelle von Tiffany Aris, Vertigo.
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8: 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Morgen Nathalie.
9: Hallo, guten Morgen.
8: Ja, ein bisschen feucht, ne?
9: Ja, ein bisschen ist gut. Das ist aber gut so. Die Böden brauchen es dringend. Ja. 12 Grad in Mosach, 11 in Brunnthal im Landkreis München. Ihr nehmt euch einfach einen Schirm mit. Heute viele Wolken, tagsüber Regen, maximal 13 Grad. Morgen übermorgen wechselhaft bei 17. Zum Wochenende wird es wieder schöner und wärmer.
8: Hier sind sie, die ersten News des neuen Tages.
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10: Mit Hendrik Daum einen schönen guten Morgen. Wird es ein Sommer der Reformen von Steuern über Rente bis Gesundheit? Die Bundesregierung hat sich einiges vorgenommen. Zur Vorbereitung treffen sich die Spitzen der Regierungskoalition heute Abend mit Vertretern der Gewerkschaften und Arbeitgeber. David Riemer berichtet.
11: Die Zeit drängt. Bis zur Sommerpause will die Bundesregierung liefern und ein Reformpaket schnüren. Stand jetzt ist eine Einigung aber noch meilenweit entfernt. Stichwort flexiblere Arbeitszeiten etwa. Unterschiedlicher Meinung sind Schwarz-Rot auch beim Thema Steuern. Die SPD will die Erbschaftssteuer reformieren, die Union lehnt das kategorisch ab. Die Bundesregierung hofft, dass Wirtschaftsverbände und Gewerkschaften heute Abend mit gemeinsamen Vorschlägen in die Reformdebatte einsteigen.
10: Die zum 1. Juli geplante Diätenerhöhung der Bundestagsabgeordneten wird ausfallen. Aus Kreisen der schwarz-roten Koalition heißt es, Union und SPD wollen dazu morgen einen Gesetzentwurf ins Parlament einbringen. Es gehe darum, in wirtschaftlich schwierigen Zeiten ein Sparsignal an die Bevölkerung zu senden. Im diesjährigen Mai sorgten Klimaextreme in Europa für neue Rekorde. Der Monat war weltweit der zweitwärmste Mai seit Beginn der Aufzeichnungen. Besonders in Westeuropa gab es eine ungewöhnlich frühe und intensive Hitzewelle. Länder wie Frankreich, Großbritannien, Irland und Portugal litten besonders unter den extremen Bedingungen. Experten warnen, dass solche Wetterkapriolen durch die rasche Erwärmung Europas bald zur neuen Normalität werden könnten. Es ist ein neues Bild für Reisende am Münchner Hauptbahnhof. U-Bahn-Wache, DB Sicherheit, Bundespolizei und Münchner Polizei sind ab sofort gemeinsam unterwegs als sogenannte Quattro-Streife, jeweils immer einer von ihnen in seiner Uniform. Das Ziel, die Fahrgäste sollen sich dadurch sicherer fühlen, das sagt der Leiter der Münchner Bundespolizeiinspektion Steffen Quaas.
12: Also wir hoffen uns tatsächlich, dass diese Quattro-Streife in besonderer Weise auch wahrgenommen wird. Das ist ein neues Bild, was sich für die Reisenden ergibt. Und die Hoffnung besteht darin, dass eben nicht nur die Kompetenzen gebündelt werden, sondern dass das für den Reisenden auch sozusagen Polizei zum Anfassen oder Sicherheitsakteure zum Anfassen sein werden.
10: Eingesetzt wird die Quattro-Streife jetzt erstmal 2-mal pro Woche zu den Stoßzeiten. Es ist am Ende nichts geworden mit dem rein bayerischen Finale in der Basketball-Bundesliga. Bamberg verlor am späten Abend das entscheidende Halbfinal-Playoff-Spiel bei Alba Berlin klar mit 66-97. Um den Meistertitel spielen damit jetzt Berlin und der FC Bayern Basketball.
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8: Besser ankommen mit dem besten Stau- und Blitzerservice. Für München aktuell habt ihr freie Fahrt.
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0: Diese WhatsApp, die habt ihr vielleicht auch schon bekommen und euch gedacht, wie bitte? Aber erstmal guten Morgen.
1: Guten Morgen, hi.
0: 10:50 haben wir es, die Mike-Kiel-Show hier auf Kong 96.3, der frühe Mittwoch. Ja, seit ein paar Tagen wird in vielen Gruppen so ein Kettenbrief rumgeschickt, ne?
1: Da steht drin, dass WhatsApp angeblich ab dem Wochenende eine KI nutzt, um Daten aus privaten Chats, Anrufen und Kontakten auszuwerten. Das verunsichert gerade viele, vielleicht ja auch eure Eltern oder Großeltern, wenn sie sich nicht so gut auskennen.
0: Ja, das Ganze ist aber falsch. Chats und Anrufe bei WhatsApp sind und bleiben Ende zu Ende verschlüsselt. Da kann niemand mitlesen, auch nicht die KI vom Mutterkonzern Meta.
1: Also gerne weitersagen an Freunde, Bekannte, Kollegen oder auch die Family.
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0: Highlights. Also ehrlich, das ist schon eine Woche voller Highlights bei uns hier in München. Mhm. Guten Morgen.
1: Guten Morgen, hey.
0: 17 nach 5 wird's hier auf Gong 96.3. In der Allianz Arena wird gerade noch die Bühne aufgebaut. Morgen und Freitag stehen dann Linkin Park dort auf on stage. Und das wird schon mal riesig.
1: Highlight 2, morgen startet die Fußball-WM. Mike ist gedanklich eh schon im Eröffnungsspiel,
0: ja,
1: ne?
0: Erwischt. Ja, ich freue mich wirklich drauf. Mhm. Und Samstag geht's ja dann direkt weiter mit dem Stadtgründungsfest hier bei uns in der Innenstadt.
1: Ja, und dann kommt der Sonntag und der gehört uns. 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

0: Es wird 6:30. Sophia und Felix sind wieder die beliebtesten Babynamen hier bei uns in Bayern.
1: Und das schon zum zweiten Mal in Folge. Bei den Jungs sind außerdem Noah und Elias ganz vorne mit dabei, bei den Mädels Emma und Emilia.
0: Jawohl. Wart mal ab, in ein paar Wochen sind die beliebtesten Namen dann Joshua, Manuel oder auch Jamal, wenn unsere Fußball-Elf Weltmeister wird.
1: Ja, wir wollen es hoffen.
0: Absolut, wart ab.

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11: 12 Grad in Untermenzing, 11 bei euch in Kirch, Sion im Landkreis Ebersberg. Heute viele Wolken, tagsüber Regen, maximal 13 Grad. Morgen übermorgen wechselhaft bei bis zu 17 und pünktlich zum Wochenende wird's schöner und wärmer.
10: Großer Schritt für die bayerische Raumfahrt. Das Startup ISA Aerospace aus Ottobrunn hat 270 Millionen Euro eingesammelt. Was mit dem Geld passieren soll, gleich.
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13: Mit Hendrik Daum. Die zum 1. Juli geplante Diätenerhöhung der Bundestagsabgeordneten wird ausfallen. Aus Kreisen der schwarz-roten Koalition heißt es, Union und SPD wollen dazu morgen einen Gesetzentwurf ins Parlament einbringen. Es gehe darum, in wirtschaftlich schwierigen Zeiten ein Sparsignal an die Bevölkerung zu senden. Es ist ein wichtiger Schritt für die Raumfahrt in Bayern. Das Münchner Startup ISA Aerospace hat nochmal 270 Millionen Euro eingesammelt. Das Unternehmen will das Geld in die Serienproduktion ihrer Spektrumrakete investieren. Bis zu 40 Stück pro Jahr wollen die Münchner herstellen. Allerdings hob die Spektrumrakete bisher nur zu einem Testflug im Frühjahr 2025 in Norwegen ab. Alba Berlin hat mit einem klaren 97-66 Sieg gegen die Bamberg Baskets das Finale um die deutsche Basketballmeisterschaft erreicht. Die Berliner gewannen am späten Abend die Best-of-Five-Serie mit 3:2 und treffen jetzt ab Freitag auf Titelverteidiger FC Bayern München.
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10: Besser ankommen mit dem besten Stau- und Blitzer-Service hier auf GONG 96.3. Aktuell habt ihr weiter freie Fahrt.
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10: Unter anderem Schwabing, die Leopoldstraße einwärts. Für mehr Blitzer 089 4x die 38 geht auch per WhatsApp.
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10: Guten Morgen.
11: Guten Morgen.
10: Trotz Schmuddelwetter ist München und die Region ready fürs nächste Sommermärchen.
11: Ja, morgen startet sie die Fußball-WM und die FIFA hat jetzt ein kurioses Angebot, wenn ihr einem Fußballfan eine Freude machen wollt.
10: Ja, was dahinter steckt, wie ihr es bekommt und was es kostet, hört ihr gleich.

0: Schönen guten Morgen.
1: Guten Morgen.
0: 5:35 haben wir es. Die einen freuen sich ab morgen auf die Fußball-WM, die anderen schon heute auf Rosen.
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0: Ja, die neue Staffel der Bachelors startet im Free TV.
1: Ja, beim Streamingdienst RTL Plus laufen die Folgen schon länger. Ab heute gibt es sie auch for free, immer Mittwoch und Donnerstag, ab 20.15 Uhr im TV. Diesmal verteilen Tim, Chef einer Personalfirma, und Sebastian, Sport- und Ernährungscoach, die Rosen.
0: Okay, Personalfirma und Ernährungscoach. Die Kandidatinnen bekommen also entweder eine Rose oder Verbesserungsvorschläge. Dann eine Info für euren nächsten Urlaub. Bei Eurowings gibt es jetzt Döner an Bord.
1: 6,90 € kostet der und ist auch nur 180 Gramm schwer. Zum Vergleich, ein normaler Döner wiegt im Schnitt 450 Gramm. Außerdem ist das Ding ohne Knoblauchsoße und wird frisch zubereitet.
3: Liebe Flugpassagiere, wenn Sie jetzt aus dem linken Fenster schauen, sehen Sie in der Turbine einen brutzelnden Dönerspieß.
0: Jawohl, und wenn ihr noch ein Geschenk für einen Fußballfan braucht, die FIFA hat bei der morgen beginnenden WM ein kurioses Angebot.
1: Ja, für umgerechnet 68,50 € könnt ihr euren Namen oder eine kurze Botschaft auf der Anzeigetafel im Stadion der Welt präsentieren. Zeitslot buchen geht online.
0: Ja, ist doch mega, ne? Eine Liebesbotschaft für 5 Sekunden bei einem Uruguay-Spiel. Romantisch.

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2: Und jetzt die aktuelle von BTS.

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1: Mega-Hit von der Überflieger K-Pop-Band BTS, Swim. Das Beste von heute, Aufgang 96.3. Schönen guten Morgen.
0: Guten Morgen, hi.
1: Viertel vor sechs haben wir es. Ja, das war ein Spaß. Erinnert ihr euch da noch, als Bulli und Rick hier die Morningshow für einen Tag übernommen haben?
0: Ja, so witzig. Da war mal kurz alles ein bisschen anders. Auch das Wetter. Hört noch mal kurz.
2: Sie haben viel Personal mitgebracht, Fachpersonal, auch fürs Wetter.
3: Ja, Frau Kaiserin, Sie haben jetzt die Befugnis, live im deutschen Radio das Wetter anzusagen.
4: Heute ein Mix aus Sonne, Wolken, Regen und ein bisschen Gewitter. Und der Gong 36, wie heißt es noch einmal?
3: 36,9.
4: Gong 36,9, Wettertrend für München und die Region. Bis Montag ein bisschen durchhalten, bleibt wechselhaft und kühl. Ab nächster Woche kommt der Sommer zurück, Feldmarschall.
3: Mit Temperaturen um die 36,9.
1: So, und jetzt kommt's, gibt mega Nachrichten, denn dieser Takeover mit Bulli und Rick ist nominiert für den BLM Publikumspreis. Und da brauchen wir jetzt euren Support.
0: Ganz genau, weil Publikumspreis heißt, eure Stimmen entscheiden. Und wenn wir genug Votes sammeln, dann holen wir den Preis zu uns nach München. Und das wäre doch ziemlich geil, oder?
1: Also, würden uns freuen, wenn ihr für die beiden abstimmt. Gerne auch an Freunde, Familie oder die WhatsApp-Gruppe weiterleiten. Jede Stimme zählt. Link zum Voting auf radiogong.de.
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0: 8:58 haben wir es und da wird es jetzt romantisch. Viel Good Sound für euren Start in den Tag.
1: Geht nämlich um das schönste Thema der Welt, die Liebe. Auch wenn sie manchmal ziemlich wehtut, ist sie doch das, was uns menschlich macht. Und das Risiko ist es immer wert.
0: Damit geht's rein in diesen frühen Mittwoch mit Holly Humberstone. To Love Somebody. Das Beste von heute auf Gong 96.3.

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13: Wir messen 12 Grad am Leimer Platz, 11 Grad sind es bei euch in Maisach im Landkreis Fürstenfeldbruck heute. Viele Wolken, Regen, maximal 13 Grad, draußen auch noch ziemlich dunkel. Morgen und übermorgen dann wechselhaft bis zu 17 Grad. Zum Wochenende pünktlich schöner und wärmer.
1: Bei uns in München wird es heute laut. Pfleger, Patienten, Rettungsdienste demonstrieren auf dem Marienplatz. Warum sie auf die Straße gehen, hört ihr jetzt.
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14: Um 6 Uhr mit Lennart Wenner. Guten Morgen. Am Odeonsplatz wird's heute laut. Pfleger, Patienten und Rettungsdienstler sollen gegen die Sparmaßnahmen im Gesundheitssystem demonstrieren. Die Gewerkschaft Verdi hat dazu aufgerufen. Hintergrund ist die Gesundheitsministerkonferenz von Bund und Ländern, die heute startet. Durch die Reform will der Bund 16 Milliarden Euro einsparen. Verdi warnt, dass gerade in Bayern viele Krankenhäuser kaputt gespart werden könnten. Von München aus ins Weltall, das will das Start-up ESA Aerospace aus Ottobrunn erreichen. Gong 96.3 München-Reporter Nicolas Pinkanell. Und das hat jetzt einen weiteren Erfolg vermeldet.
15: Ja, denn obwohl erst eine Testrakete gestartet ist, stehen die Investoren offenbar Schlange. ESA Aerospace hat jetzt mehr als eine Viertelmilliarde Euro eingeworben. Das Startup will das neue Geld für die Serienproduktion nutzen. Geplant sind bis zu 40 Raketen pro Jahr. Denn die Nachfrage ist groß. Schon jetzt ist ESA Aerospace laut dem Unternehmenschef ausgebucht. Außerdem ist mit dem Geld ein zweiter Raketenstartplatz geplant.
14: Auf WhatsApp muss es mehr KI-Chatbots geben als nur Meta AI. Das hat die EU-Kommission jetzt entschieden. Andere Anbieter müssten dieselbe Chance haben, heißt es. Meta muss das auch schon innerhalb von 5 Tagen umsetzen, sonst droht ein Bußgeld.
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16: München soll grüner werden. Eine Bürgerinitiative will innerhalb des Mittleren Rings 12.000 Bäume zusätzlich pflanzen lassen. Dafür sammelt sie Unterschriften. Für einen Bürgerentscheid sind 33.000 nötig. Die ersten 10.000 haben bereits unterzeichnet. Aus der Altstadt Andreas Werner, Gong 96.3.
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18: Besser ankommen mit dem besten Stau- und Blitzer-Service für München. Aktuelle Obacht auf der A8 Stuttgart Richtung München. Zwischen Sulzimoos und Dachau-Fürstenfeldbruck ein Unfall auf der rechten Spur.
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18: Unter anderem in Trudering die Gartenstadtstraße auswärts und im Landkreis Erdingen-Finsingen die Erdinger Straße. Danke und gute Fahrt.
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18: Einen schönen guten Morgen.
13: Guten Morgen.
18: Gibt mal wieder kuriose Stories von Münchner Wohnungsbesichtigungen.
13: Man denkt, man hat schon alles gehört, ne? Aber nein, es gibt immer noch einen, der das alles toppt.
18: Ja. Eure verrücktesten Stories gleich.

0: Man sollte ja meinen, beim Münchner Wohnungsmarkt überrascht einen nichts mehr.
1: Ja, aber dann kam diese Story daher.
0: Ja, guten Morgen.
1: Guten Morgen.
0: Hi. 8:08 auf die Sekunde. Die Mike Thiel Show hier auf Gong 96.3 am frühen Mittwoch. Ja, auf Social Media geht gerade ein Screenshot von einem Chatverlauf viral. Da sucht ein Mann eine Wohnung und der Vermieter schreibt ihm, dass er erstmal eine Besichtigungsgebühr in Höhe von 80 Euro zahlen muss. Erst dann darf er die Wohnung sehen.
1: Für Warteschlangenplatz Nummer 117, oder?
0: Ja.
1: Aber wie dreist, oder? Absolute Abzocke und das auch noch illegal.
0: Ja, und jetzt erzählt ihr uns, was ihr so Kurioses bei der Wohnungssuche erlebt habt. So wie zum Beispiel Victoria aus Schwabing.
2: Und zwar war ich bei einer Besichtigung und der Vermieter meinte dann auch, dass ich die Wohnung bekommen würde. Aber er wohnt mit seiner Familie direkt in der Nachbarschaft und wenn die so Familienfeiern machen, dann soll ich auch dazu kommen und seine Freundin spielen. Ich habe dann natürlich im Nachhinein abgesagt, weil das war dann doch ein bisschen merkwürdig.
1: Unfassbar. Und auch unsere Kollegin Alena, die hat vor kurzem was Skurriles erlebt.
3: Ja, und zwar war ich bei einer Besichtigung und da hat mir der Eigentümer dann gesagt, dass ich auf jeden Fall so einen riesen Schrank im Wohnzimmer übernehmen muss. Das Kuriose war aber, da war so eine Schublade und die war abgesperrt. Und ich würde auch auf keinen Fall den Schlüssel bekommen und ich darf sie niemals öffnen, egal was passiert.
1: Okay. Ach, ja, ja. Sie hat das Rätsel ja leider nie gelöst, weil sie die Wohnung lieber nicht mehr wollte.
0: Ach, schade. Ja, gut. Was ist denn euch schon alles passiert bei der Wohnungssuche hier in München? Gerne weiterher mit euren Stories 089 4 mal die 38.
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0: Mike, für dich ist gerade eine Sprachnachricht reingekommen. Hör mal.
1: Hallo, lieber Mike. Hier ist Alexander aus Wormenzing. Ich wollte mal fragen, wegen dem coolen Lego-Picknick, das ihr macht im Olympiapark am Sonntag, wollte ich fragen, ob man da einzelne Lego-Steine bekommt oder so ganze Sets.
2: Sehr gute Frage. Mhm. Aber erstmal guten Morgen.
0: Hallo, guten Morgen.
2: Viertel nach sechs haben wir es, die Mike-Thiel-Show hier an diesem Mittwoch. Ja, und dann steigt Sonntag wieder das größte Picknick der Stadt von und mit Gong 96.3. Und da gibt es eine Premiere, wir haben eben schon gehört davon. Wir schütten 100.000 Lego-Steine in den Olympiapark. Alles einzelne, bunt gemixt, kleine wie große. Da könnt ihr euch so richtig austoben, könnt kreativ werden. Und am Ende dürft ihr eure gebauten Kunstwerke dann mit nach Hause nehmen.
0: Yes, das wird mega. Und es gibt noch viel mehr Highlights, auf die ihr euch beim Picknick freuen könnt. Unser Gong 96.3 DJ legt auf. Wir haben eine coole Liveband. Für die Kids gibt's Airbrush-Tattoos, Blumenkränze binden, Kinderschminken, eine Waterball-Area. Ihr könnt Tretboot fahren auf dem Olympiasee und.
2: Ja, also packt eure Picknickdecke ein. Gerne auch was Schönes zum Essen und Trinken. Gibt aber auch was vor Ort. Und kommt vorbei mit Freunden und der Family am Sonntag 11 Uhr im Olympiapark. Der Eintritt ist natürlich frei.
0: Wir freuen uns auf euch und bis dahin ist auch das Wetter wieder besser.
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0: vor halb sieben. Na, seid ihr schon auf dem Weg zur Arbeit oder bleibt ihr im Homeoffice? Work-Life-Balance ist ja wichtig. Vor allem auch unserer Regierung. Kein Scherz.
1: Laut einem Bericht dürfen viele Regierungsmitarbeiter großzügig ins Homeoffice. Im Gesundheitsministerium gibt es sogar die sogenannte Mallorca-Regelung. Arbeiten aus dem europäischen Ausland.
0: Wow, was soll man da noch sagen, Kanzler Merz?
2: Wir müssen in diesem Land wieder mehr und vor allem effizienter arbeiten.

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13: 12 Grad im Glockenbachviertel, 11 in Marktindersdorf im Landkreis Dachau. Heute grau, viele Wolken, viel Regen, maximal 13 Grad. Morgen und übermorgen wechselhaft bis zu 17 und zum Wochenende wird es dann wieder schöner und vor allem auch wärmer.
12: München ist Spitzenreiter. Bei welchem Ranking wir laut deutscher Umwelthilfe bayernweit auf Platz 1 sind, hört ihr gleich in den Nachrichten.
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15: Um 6:30 mit Lennart Werner. Guten Morgen. Die Gesundheitsminister von Bund und Ländern kommen heute zusammen, um über die geplante Sparreform zu beraten. Die Gewerkschaft Verdi hat deshalb auf dem Odeonsplatz hier in München zur Demonstration aufgerufen. Sie warnt, dass gerade in Bayern viele Krankenhäuser kaputt gespart werden könnten. Sophia und Felix, das sind weiterhin die beliebtesten Babynamen in Bayern. Bei den Mädchen landen Emma und Emilia auf Platz 2 und 3. Bei den Jungs sind es Noah und Elias. Es wird kein bayerisches Derby um die deutsche Basketballmeisterschaft geben. Bamberg hat im Halbfinale den kürzeren gegen Alba Berlin gezogen. Für die geht's dann ab Freitag gegen den FC Bayern.
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15: München ist eine grüne Stadt und schneidet deshalb beim Hitzecheck der deutschen Umwelthilfe am besten ab. Keine andere Stadt Bayerns hat so viel Schatten durch Bäume oder hohe Büsche und gleichzeitig so wenig versiegelte Flächen. Noch mehr Infos aus München und der Region gibt's um 7 Uhr von unseren München-Reportern.
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12: Besser ankommen mit dem besten Stau- und Blitzerservice hier auf GONG 96.3. Und weiter Obacht auf der A8 Stuttgart Richtung München zwischen Sulzmoos und Dachau-Fürstenfeldbruck. Immer noch wegen des Unfalls die rechte Spur blockiert. Außerdem Vorsicht auf der A99 Ost Richtung Salzburg. In der Einfahrt Ottobrunn, da liegen Holzbretter. Und die Gleise Kaputtes Signal, deswegen fährt die S6 aktuell nicht zwischen Starnberg und Tutzing. Ersatztaxis sind für euch unterwegs.
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12: Unter anderem Perlach, die Hoferstraße beidseitig und im Landkreis Starnberg in Gilching, die Wesslinger Straße. Danke für mehr Blitzer. 089 4x38 geht auch per WhatsApp.
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12: Guten Morgen.
13: Guten Morgen.
12: Trotz Schmuddelwetter ist München und die Region ready fürs nächste Sommermärchen.
13: Yes, morgen startet sie die Fußball-WM und die FIFA hat jetzt ein kurioses Angebot, wenn ihr einem Fußballfan eine Freude machen wollt.
12: Ja, was dahinter steckt, wie ihr es bekommt und was es kostet, hört ihr gleich.

0: Guten Morgen.
1: Guten Morgen.
2: Hey. 6:30 haben wir es. Die einen freuen sich ab morgen auf die Fußball-WM, die anderen schon heute auf Rosen.
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1: Kannst du es kaum noch erwarten, Mike?
2: Ja, ich bin irre drauf. Ja. Die neue Staffel der Bachelors startet im Free-TV.
1: Ja, beim Streaming-Dienst RTL Plus laufen die Folgen ja schon länger. Ab heute gibt es sie dann auch im Free-TV, immer Mittwoch und Donnerstag ab 20.15 Uhr. Diesmal verteilen Tim, Chef einer Personalfirma, und Sebastian, Sport- und Ernährungscoach, die Rosen.
2: Okay, also Personalfirma und Ernährungscoach. Jo. Heißt, die Kandidatin bekommt also entweder eine Rose oder Verbesserungsvorschläge?
1: Hoffentlich nicht.
2: Dann eine Info für euren nächsten Urlaub. Bei Eurowings gibt es jetzt Döner an Bord.
1: 6,90 € kostet der und ist auch nur 180 Gramm schwer. Zum Vergleich, ein normaler Döner wiegt so im Schnitt 450 Gramm. Außerdem ist das Ding ohne Knoblauchsoße und wird frisch zubereitet.
2: Ja, das klingt dann so. Liebe Flugpassagiere, wenn Sie jetzt aus dem linken Fenster schauen, sehen Sie in der Turbine einen brutzelnden Dönerspieß. So, und wenn ihr noch ein Geschenk für einen Fußballfan braucht, die FIFA hat bei der morgen beginnenden WM ein kurioses Angebot.
1: Ja, für umgerechnet 68,50 € könnt ihr euren Namen oder auch eine kurze Botschaft auf der Anzeigetafel im Stadion der Welt präsentieren. Zeitslot buchen geht online.
2: Ja, ist doch mega. Hm? Eine Liebesbotschaft für 5 Sekunden bei einem Uruguay-Spiel. Romantisch.
1: Oh mein Gott.

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0: Entspannt geht's in diesem Mittwoch mit Olivia Dean. So easy to fall in love. Das Beste von heute auf Gong 96.3. Und damit guten Morgen.
1: Guten Morgen.
0: 7:15 haben wir es. Kennt ihr das, wenn aus einer total verrückten Idee plötzlich etwas viel Größeres wird?
1: Ja, und genau so eine Geschichte haben wir gerade hier bei Gong 96.3.
0: Ja, dafür müssen wir aber kurz ein paar Monate zurückspulen. Und zwar zu dem Tag, an dem Bulli und Rick einfach mal unsere Morningshow übernommen haben.
1: Ja, da lief wirklich nichts mehr nach Plan. Auch das Wetter klang plötzlich komplett anders.
2: Oh, Wetter. Wetter ist neu für mich.
3: Wir haben einen Experten dabei.
2: Ah, hier ist der Wetterspezialist, bitte.
4: Hallo und guten Morgen zusammen. Hello. Das Wetter heute hat Wechsel in München. Bis Montag bleibt es leider ähnlich, aber dann gibt es das Comeback-Sommer-Super-Spezialereignis.
2: Ah, vielen Dank, Dimitri. Das war sehr schönes Wetter. Aber ich glaube, wir haben überall schönes Wetter. Wir schalten mal kurz nach Madrid.
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2: Herrlich.
1: Ja, herrlich, trifft's gut. Mega Spaß gemacht.
0: Ja, und jetzt wird's noch herrlicher, denn dieser Gong 96.3 Takeover mit Bulli und Rick ist jetzt für den BLM Publikumspreis nominiert und da könnt ihr uns jetzt supporten.
1: Yes, denn wenn wir genug Votes sammeln, dann holen wir den Preis nach München und das wäre doch ziemlich nice.
0: Ja, also ab auf radiogong.de, da gibt's den Link zum Online-Voting. Schickt ihn dann gerne auch mal in eure WhatsApp-Gruppen rum.
1: Jede Stimme zählt.
0: Ja.
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0: So, wer braucht um 8 vor 7 eine ordentliche Ladung Power für den Tag?
1: Kriegt ihr. Ihr kommt damit easy aus dem Bett in Richtung Arbeit oder zur Schule. Cooler Beat, schöne Stimme, macht Spaß zu hören und bringt Motivation für euren Mittwoch.
0: Absolut. Hier ist Eloy mit Red Eyes, das Beste von heute. Auf Gong 96.3.

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18: Ist schon wieder Herbst?
1: Ja,
18: sieht ein bisschen so aus. Ja, ne? Ja. Der ein oder andere fragt sich das sicher gerade.
19: Tief Rosi und die Schafskälte sind da. 12 Grad an der Schwanthaler Höhe. In Greifenberg im Landkreis Landsberg messen wir 11. Heute viele Wolken, immer wieder Regen, maximal 13 Grad. Morgen und übermorgen wechselhaft bis zu 17. Zum Wochenende dann aber wieder schöner und wärmer.
1: Vor den Sommerferien nochmal Blutspenden gehen, warum das Rote Kreuz jetzt um eure Unterstützung bittet und wer vor allem gesucht wird. Gleich.
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1: Um 7 Uhr mit Lennart Werner. Guten Morgen. Selten stand eine Gesundheitsministerkonferenz von Bund und Ländern so sehr im Fokus wie heute. Es soll um die geplante Gesundheitsreform gehen. Hier bei uns in München wird auf dem Odeonsplatz dagegen demonstriert. Die Gewerkschaft Verdi warnt, dass besonders den bayerischen Krankenhäusern durch die Sparreform ein Personalabbau droht. München könnte das Cape Canaveral Europas werden. Das Ottobrunner Startup ISA Aerospace will Raketen in Serie produzieren. Gong 96.3 München-Reporter Nicolas Pinkanel. Genug Geld ist dafür zumindest da.
20: Ja, das Unternehmen hat jetzt weitere rund 270 Millionen Euro von Investoren bekommen. Damit will es die Serienproduktion von bis zu 40 Raketen pro Jahr vorantreiben. Die sogenannte Spektrum-Rakete ist bisher nur zu einem Testflug abgehoben. Ein zweiter Start hat sich mehrmals verzögert. Die Nachfrage ist aber trotzdem groß. Laut dem Unternehmenschef ist ISA Aerospace aktuell schon ausgebucht.
1: Jeden Tag werden in Deutschland rund 15.000 Blutkonserven benötigt. Mittlerweile fehlt es aber immer mehr an Spendern. Zwar seien die Babyboomer sehr spendefreudig, junge Spender fehlten hingegen, sagt das Deutsche Rote Kreuz.
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21: Etwa 7.000 Fahrräder werden jedes Jahr bei uns in München gestohlen und nur rund 10% davon tauchen auch wieder auf. Die Polizei empfiehlt deshalb, das Rad registrieren zu lassen. Den Code kann sich jeder heute von 13 bis 18 Uhr hier auf dem Rathausplatz holen. Aus Unterhaching, Alexandra Goralska, Gong 96.3.
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23: Besser ankommen mit dem besten Stau- und Blitzer-Service für München. Aktuell die A94 Richtung München. Da staute sich zwischen Paschstetten und Markt Schwaben. Laut der Gong 96.3 Live-Messung braucht ihr hier 19 Minuten länger. Tendenz steigend. Außerdem Obacht auf dem Mittleren Ring. Auf der Garmischer Straße ist an der Kreuzung zur Hansastraße die Ampel ausgefallen. Und die Gleise wegen des kaputten Signals fährt die S6 weiter nicht zwischen Starnberg und Tutzing, steigt auf die Ersatztaxis um.
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23: Unter anderem in Trudering die Gartenstadtstraße auswärts und im Landkreis Fürstenfeldbruck in Gröbenzell die Industriestraße. Danke und gute Fahrt.
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24: Guten Morgen.
18: Servus, hey.
24: Da werden weltweit Millionen in den Spitzensport gesteckt, aber 5 Jugendliche aus München müssen bangen, dass sie trotz sportlicher Qualifikation zur EM nach Norwegen fahren können, schreibt Bena auf WhatsApp.
18: Da ist was dran. Damit die Kids aber trotzdem ihren großen Traum leben können, brauchen wir euch.
24: Ja, die ersten haben sich schon gemeldet und wollen unbedingt helfen. Ihr hört's gleich.

0: Sie sind 14 Jahre alt, kommen aus unserer Stadt und gemeinsam können wir dafür sorgen, dass Ihr großer Traum doch noch in Erfüllung geht. Guten Morgen.
1: Guten Morgen.
0: 9:09 haben wir es, die Mike Thiel Show hier auf Gong 96.3 an diesem Mittwoch. Ja, wir supporten gerade 5 Jungs und Mädels aus Berg am Laim, die sich für die Rope-Skipping-Europameisterschaft in Norwegen qualifiziert haben.
1: Wir haben es euch erzählt, das ist quasi Seilspringen extrem mit viel Tempo und Akrobatik, also wirklich ein krasser Sport. Aber der große Traum von der EM, der droht gerade zu platzen, weil sich die Kids vom ESV München Ost die Reise dahin nicht leisten können. Allein die Startgebühr kostet pro Person 400 Euro. On top kommen noch Flughotel und so weiter. Das können weder Verein noch die Eltern alleine stemmen.
0: Ja, und deshalb haben wir einen Aufruf gestartet. Und jetzt ist Patricia aus Sendling in der Show. Du möchtest auch helfen?
2: Ja. Ich habe mir gedacht, ich spende einfach mal 1.000 Euro, damit zumindest ein kleiner Teil gedeckt ist.
0: 1.000 Euro?
2: Ja.
1: Wow, Patricia, das ist ja unglaublich.
0: Vielen, vielen Dank, Patricia.
2: Natürlich, das war mir ein sehr, sehr großes Bedürfnis, weil ich selber in meiner Jugend in einem Verein angemeldet war. Ich habe Fußball gespielt.
1: Okay.
2: Und ich hatte die große Ehre, auch zu einem internationalen Turnier nach Wien zu fahren. Und das war in meiner Fußballzeit das beste Erlebnis, was ich jemals hatte.
1: Okay.
2: Und wenn es so eine Möglichkeit gibt für so junge Menschen, dann muss es einfach möglich gemacht werden.
1: Patricia, das ganze Team wird sich riesig, riesig freuen.
2: Und ich hoffe doch sehr.
0: Ja, und wer weiß auch, vielleicht kommt ja noch mehr zusammen.

0: Also ehrlich, das ist eine Woche voller Highlights bei uns hier in München. Schönen guten Morgen.
1: Absolut. Guten Morgen, hi.
0: 16 nach 7 auf Gong 96.3 in der Allianz Arena wird gerade noch die Bühne aufgebaut. Morgen und Freitag stehen dann Linkin Park on stage und das wird riesig.
1: Highlight 2, morgen startet die Fußball-WM. Mike ist gedanklich schon im Eröffnungsspiel, oder?
0: Wird auch riesig. Ja, ich freue mich wirklich drauf. Und Samstag geht es dann direkt weiter mit dem Stadtgründungsfest bei uns hier in der Innenstadt.
1: Ja, und dann kommt der Sonntag und der gehört uns. Ich sag nur 100.000 Lego-Steine mitten im Olympiapark. Ja. Beim größten Picknick der Stadt von und mit Gong 96.3.
0: Ja, ab 11 wird gepicknickt, gechillt, geratscht und der Sommer, spielt er mit, Nathalie?
1: Ja, der kommt zurück. Pünktlich, würde ich mal sagen. Auf unseren Modellen sieht es so aus, als ob es am Sonntag 25 Grad gibt und ein Sonne-Wolken-Mix. Perfektes Picknickwetter. Also zum Chillen, Leute
0: sehr
1: treffen,
0: gut.
1: Sonne genießen und jede Menge Spaß haben.
0: Mega. Auch mit den 100.000 Lego-Steinen.
1: Na klar.
0: Weil noch mal ein paar Fragen gekommen sind. Ja, alles, was ihr gebaut habt, darf mit heim.
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0: 7 vor halb 8. Sophia und Felix sind wieder die beliebtesten Babynamen hier bei uns in Bayern.
1: Und das schon zum zweiten Mal in Folge. Bei den Jungs sind außerdem Noah und Elias ganz vorne mit dabei. Bei den Mädels Emma und Emilia.
0: Ja, warte mal ab. In ein paar Wochen sind die beliebtesten Namen dann bestimmt Joshua, Manuel oder auch Jamal. Wenn unsere Fußballnationale Weltmeister wird.
1: Ja, wollen wir es hoffen. Ja.

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12: Ziemlich nass draußen, 12 Grad aktuell in Solln, 11 Grad bei euch in Grasbrunn im Landkreis München. Heute viele Wolken, tagsüber immer wieder Regen, maximal 13 Grad in der Spitze. Die Schafskälte ist da, morgen und übermorgen wechselhaft bei bis zu 17 Grad. Zum Wochenende dann aber pünktlich wieder schöner und wärmer.
11: Bei uns in München wird's heute voll. Pfleger, Patienten und Rettungsdienstler gehen auf die Straße. Wo sie demonstrieren und warum? Jetzt.
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11: Um 7:30 mit Lennart Werner. Guten Morgen. Auf dem Odeonsplatz versammeln sich heute Pfleger, Patienten und auch Rettungsdienstler. Sie wollen gegen die geplante Gesundheitsreform der Bundesregierung demonstrieren. Die Gewerkschaft Verdi hat dazu aufgerufen und warnt, dass die Versorgungsqualität durchs Sparen gefährdet werden könnte. Um ein Sparsignal an alle zu senden, wollen SPD und Union, dass die Bundestagsabgeordneten auf ihre nächste Diätenerhöhung verzichten. Die Regierung will dafür morgen ein Gesetz einbringen. Die deutsche Basketballmeisterschaft wird nicht in einem bayerischen Duell entschieden. Bamberg hat im Halbfinale gegen Berlin verloren. Damit heißt das Finale ab Freitag FC Bayern gegen Alba Berlin.
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11: München ist in Bayern am besten vor Hitze geschützt. Unter den bayerischen Städten schneidet München im aktuellen Hitzecheck der Umwelthilfe am besten ab. Passend dazu hat die Stadt zuletzt auch ihre Karte kühler Orte erweitert. Noch mehr Infos aus München und der Region gibt's um 8 Uhr von unseren München-Reportern.
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15: Besser ankommen mit dem besten Stau- und Blitzer-Service auf Gong 96.3. Auch heute Morgen viel los. Obacht A96 Richtung München zwischen Oberpfaffenhofen und Germering Süd. Ungesicherte Unfallstelle auf der rechten Spur. Außerdem Unfall auf der B304, Höhe A99 im Kreuzungsbereich 17 Minuten plus. Weiter Vorsicht auf dem Mittleren Ring, Garmischer Straße an der Kreuzung zur Hansastraße, die Ampel weiter defekt. Der längste Stau A94 Richtung München zwischen Paschtetten und Markt Schwaben. Laut Gong 96.3 Live-Messung 21 Minuten plus.
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15: Untergiesing ist mit dabei, die Auenstraße auswärts und in Dachau die alte Römerstraße. Danke für mehr Blitzer. 089 4x die 38 geht auch per WhatsApp.
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15: Guten Morgen.
12: Hallo, guten Morgen.
15: Und weiter geht's mit Feel Good Vibes gegen das graue Wetter da draußen. Kamrat und hug yourself.

0: Schönen guten Morgen.
1: Guten Morgen, hey.
0: 7:30 heute startet ihre große Stadiontour.
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0: Ja, Helene Fischer. Am Abend zum ersten Mal steht sie auf ihrer 360-Grad-Bühne in Dresden. Und am 17. Juli kommt sie dann auch zu uns hier in die Allianz Arena. Logo mit ihrem Song Heute Nacht. Was sagt ihr? Hit oder Shit? Ruft an oder schreibt eine WhatsApp an 089 4x3.

0: So, Nathalie, dann schauen wir mal, was meldet WhatsApp?
1: Zweimal Hit gibt's bisher für Helene von Julia und Carla.
0: Okay, 2-0, dann weiter. Wer da? Hallo?
2: Guten Morgen, Mike, der Christian hier.
0: Christian, von wo rufst du an?
2: Aus dem Auto auf dem Weg in die Arbeit.
0: Ja, okay.
2: In Dachauer Hinterland.
0: Dachauer Hinterland, das muss doch auch mal erwähnt werden. Schöne Grüße.
2: Ja, genau.
0: Was sagst du, Hit oder Shit?
2: Für mich leider ein Shit, ein ganz netter Song, aber macht bei mir kein WM-Feeling.
0: Okay, dann haben wir nur noch 2-1 Hit. Der oder die nächste bitte, hallo?
3: Servus Mike, hier ist die Sarah aus Zudering. Mhm. Für mich ist ein absoluter Hit, okay. Der Song muss weiterkommen.
0: Alles klar, 3-1, das reicht. Morgen wieder, hier in der Shit-Parade, Helene Fischer mit...

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0: Wichtige Info aus der Gong 963 Verkehrszentrale. In der Nähe der Theresienwiese ist gerade ein großer Polizeieinsatz, besteht allerdings keine Gefahr. Allerdings im Bereich der Landwehr und Goethestraße in der Ludwigsvorstadt staut es sich deshalb. Wir halten euch natürlich auf dem Laufenden. Den aktuellen Stand gibt's gleich um Punkt 8 in den Nachrichten.
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0: Ja, sie ist einfach eine Musikerin der Superlative und ein echtes Phänomen. Taylor Swift, 14 Grammys, dutzende Billboard Music Awards, die meisten Nummer 1 Alben in den US-Charts, eine der kommerziell erfolgreichsten Tourneen jemals und.
3: Kein Wunder, ihre Shows sind immer der Hammer, ihre Musik geht jedem ins Ohr und auch ihr neuer Song. Cooler Country-Pop-Sound macht sowas von Spaß.
0: Ja, deshalb auch mein Hit-Tipp diese Woche, Taylor Swift und der Toy Story Song.

0: steht dir gut, der Cowgirl-Hut. Cooler Country-Sound.
1: Absolut. Ne? Ja, so hat Taylor damals ja auch angefangen. Ja, und ich finde, dieser Sound steht ihr immer noch richtig gut. Perfekt für einen Sommerabend an der Isar, oder?
0: Jawohl, der ist mein Lieblingsstück diese Woche hier in der Mike Thiel Show. Die neue von Taylor Swift, I Knew It, I Knew You, auf GOM 96.3.

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15: Schwimmflügel nicht vergessen heute Morgen.
1: Ja.
15: Regenschirm nicht vergessen. Nass. 12 Grad in Dagelfing, 11 Grad in Grafrath im Landkreis Fürstenfeldbruck. Und dabei bleibt es auch erstmal viel Regen heute. Maximal 13 Grad dazu in der Spitze. Morgen und übermorgen wechselhaft. Immer noch mit der Schafskälte nur bis 17 Grad. Zum Wochenende wird es dann wieder schöner und wärmer.
1: Von München aus in den Weltraum. Das Otto Brunner Startup ESA Aerospace hat weitere Investorengelder bekommen. Wie viele und was sie damit vorhaben, gleich.
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1: um 8 Uhr mit Lennart Werner. Guten Morgen. Am Odeonsplatz wird's heute Nachmittag laut. Pfleger, Patienten und auch Rettungsdienstler sollen dort gegen die Sparmaßnahmen im Gesundheitssystem demonstrieren. Die Gewerkschaft Verdi hat dazu aufgerufen. Hintergrund ist die Gesundheitsministerkonferenz von Bund und Ländern, die heute startet. Durch die Reform will der Bund 16 Milliarden Euro einsparen. Verdi warnt, dass gerade in Bayern viele Krankenhäuser dadurch kaputt gespart werden könnten. Von München aus ins Weltall. Das will das Startup ISA Aerospace aus Ottobrunn erreichen. Gong 96.3 München, Reporter Nicolas Pinkanell. Dafür hat es jetzt einen weiteren Erfolg vermeldet.
16: Ja, denn obwohl erst eine Testrakete gestartet ist, stehen die Investoren offenbar Schlange. ISA Aerospace hat jetzt mehr als eine Viertelmilliarde Euro eingeworben. Das Startup will das neue Geld für die Serienproduktion nutzen. Geplant sind bis zu 40 Raketen pro Jahr. Denn die Nachfrage ist groß. Schon jetzt ist ISA Aerospace laut dem Unternehmenschef ausgebucht. Außerdem ist mit dem Geld ein zweiter Raketenstartplatz geplant.
1: In der Nähe der Theresienwiese läuft aktuell ein größerer Polizeieinsatz. In einem Hotel in der Landwehrstraße wurde demnach jemand verletzt. Die Polizei ist mit 10 Streifen vor Ort. Es sei aber bereits alles gesichert und auch niemand werde gesucht. Es gibt allerdings Einschränkungen für Autofahrer im Bereich Landwehr und Goethestraße.
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17: München soll grüner werden. Eine Bürgerinitiative will innerhalb des Mittleren Rings 12.000 Bäume zusätzlich pflanzen lassen. Dafür sammelt sie Unterschriften. Für einen Bürgerentscheid sind 33.000 nötig. Die ersten 10.000 haben bereits unterzeichnet. Aus der Altstadt Andreas Werner, Gong 96.3.
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1: Besser ankommen mit dem besten Stau- und Blitzerservice für München. Weiter viel los, die A96 Richtung München. Aktuell zwischen Gilching und Rastplatz Kreuzlinger vor Süd gesperrt. Über eine Stunde plus ab Wörthsee. Fahrt da am besten schon von der Autobahn runter. Außerdem Unfall auf der B304, Höhe A99 im Kreuzungsbereich 23 Minuten plus. Und Stau A94 Richtung München zwischen Paarstetten und Marktschwaben. Die Gong 96.3 Live-Messung zeigt 33 Minuten plus.
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1: Der aktuellste Obersendling, die Boschitz-Rieder Straße auswärts. Danke und gute Fahrt.
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1: Guten Morgen.
15: Guten Morgen.
1: Eintritt im Club oder bei einem Konzert, völlig normal, aber bei einer Wohnungsbesichtigung?
15: Ja, diese Story hier aus München geht gerade viral und sorgt für großes Kopfschütteln.
1: Ja, die ganze Story und was ihr schon alles Kurioses erlebt habt bei der Wohnungssuche, gleich.

0: Ich musste mal 100 Euro Reservierungsgebühr zahlen, nachdem ich die Zusage für eine Wohnung hatte, weil der Vertrag noch nicht unterschrieben war, schreibt Franzi auf unserer Insta-Seite.
1: Also echt, dreister geht's doch nicht mehr, oder? Ich habe zum Glück eine sehr faire Vermieterin, aber das geht nicht allen so.
0: Offensichtlich. Guten Morgen.
1: Guten Morgen, hi.
0: 7:50 haben wir es, die Mike Thiel Show hier auf Gong 96.3 am Mittwoch, an dem ihr uns eure kuriosesten Stories bei der Münchner Wohnungssuche erzählt.
1: Ja, es gibt gerade einen aktuellen Fall, der im Netz viral geht. Da sollte ein Mann einem Münchner Vermieter 80 Euro Besichtigungsgebühr zahlen, damit er die Wohnung überhaupt anschauen darf. Das ist nicht nur Abzocke, das ist auch illegal.
0: Ja, genau. Aber auf was für Ideen die kommen, ne?
1: Das ist unglaublich, oder? Also krasser geht's doch nicht.
0: Bei Viktoria aus Schwabing ging es dem Vermieter nicht ums Geld, sondern um eine, ja, sagen wir mal, andere skurrile Abmachung.
2: Und zwar war ich bei einer Besichtigung und der Vermieter meinte dann auch, dass ich die Wohnung bekommen würde. Aber er wohnt mit seiner Familie direkt in der Nachbarschaft und wenn die so Familienfeiern machen, dann soll ich auch dazu kommen und seine Freundin spielen. Ich habe dann natürlich im Nachhinein abgesagt, weil das war dann doch ein bisschen merkwürdig.
1: Ja, die einzig richtige Entscheidung.
0: Ja, und auch Laura aus Bogenhausen hat was Freches erlebt.
3: Die Wohnung war auch ganz schön und dann am Ende meinte die Maklerin zu mir, dass ich doch wohl meine bunte Haarfarbe, die ich jetzt schon seit über 6 Jahren häufig nachfärbe, doch mal bitte ändern soll. Also dass es ja aber selbstverständlich ist, dass ich sie umfärbe, wenn ich da einziehen möchte, so ungefähr.
1: Also ich will jetzt auch nicht sagen, dass es nur geile Mieter gibt, aber da kannst du doch echt nur mit dem Kopf schütteln,
0: ja, das
1: oder?
0: Das ist Wahnsinn. Was habt ihr schon Kurioses erlebt bei der Wohnungssuche? Gerne her mit euren Stories. 089 4 mal die 38. 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

0: Wir haben vorhin diese Sprachnachricht bekommen. Achtung.
1: Hallo, lieber Mike. Hier ist Alexander aus Obermenzing. Ich wollte mal fragen, wegen dem coolen Lego-Picknick, das ihr macht im Olympiapark am Sonntag, wollte ich fragen, ob man da einzelne Lego-Steine bekommt oder so ganze Sets.
0: Und dann mal guten Morgen.
2: Guten Morgen, hi.
0: 17 nach 8 haben wir es, die Mike Thiel Show. Am Mittwoch noch viermal schlafen. 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Und da gibt es eine Premiere. Wir schütten 100.000 Lego-Steine in den Olympiapark. Und nochmal zur Frage jetzt vom Server. Das sind alles einzelne Steine. Bunt gemixt, kleine, große. Da könnt ihr euch so richtig kreativ austoben und bauen, was ihr wollt.
2: Und das Allerbeste, am Ende dürft ihr eure Kunstwerke dann mit nach Hause nehmen.
0: Jawohl, ich bin sehr gespannt, was ihr da so alles baut.
2: Ja, ich auch. Und es gibt noch viel mehr Highlights, auf die ihr euch beim Picknick freuen könnt. Unser Gong-DJ legt auf. Wir haben eine coole Liveband. Für die Kids gibt's Airbrush-Tattoos, Blumenkränze binden, Kinderschminken, eine Waterball-Area. 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
0: Ja.
2: Und das Wetter wird auch wieder schöner.
0: Ja, das ist wichtig. Also packt eure Picknickdecke ein. Gerne noch was Schönes zum Essen. Drinks gibt's auch vor Ort. Und kommt vorbei mit Freunden, mit der Family. 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Natürlich frei.
2: Ja, Wetter auf unseren Modellen zeigt im Moment Sonne und Wolken 25 Grad. Wir freuen uns auf euch.
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0: vor 8:30. Seid ihr schon in der Arbeit oder bleibt ihr im Homeoffice? Work-Life-Balance ist ja wichtig. Vor allem auch unserer Regierung ist kein Scherz.
1: Laut einem Bericht dürfen viele Regierungsmitarbeiter großzügig ins Homeoffice. Im Gesundheitsministerium gibt es sogar die sogenannte Mallorca-Regelung. Arbeiten aus dem europäischen Ausland.
0: Tja, was soll man da noch sagen, Kanzler Merz?
2: Wir müssen in diesem Land wieder mehr und vor allem effizienter arbeiten.
1: Das geht doch im Pool, oder?

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12: Wir messen aktuell 12 Grad in Moosach, ja. 11 Grad sind es bei euch in Brunnthal im Landkreis München und es ist und bleibt heute ziemlich nass. Viel Regen, maximal 13 Grad gibt es in der Spitze morgen und übermorgen wechselhaft mit Schafskälte, auch nur bis zu 17 Grad. Zum Wochenende aber wird es wieder schöner und wärmer.
11: München ist Spitzenreiter. Bei welchem Ranking wir laut deutscher Umwelthilfe bayernweit auf Platz 1 sind, hört ihr gleich in den Nachrichten.
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14: Um 8:30 mit Lennart Werner. Guten Morgen. Die Gesundheitsminister von Bund und Länder kommen heute zusammen, um über die geplante Sparreform zu beraten. Die Gewerkschaft Verdi hat deshalb auf dem Odeonsplatz zur Demonstration aufgerufen. Sie warnt, dass gerade in Bayern viele Krankenhäuser kaputtgespart werden könnten. Sophia und Felix, das sind weiterhin die beliebtesten Babynamen in Bayern. Bei den Mädchen landen Emma und Emilia auf Platz 2 und 3. Bei den Jungs sind es Noah und Elias. Die Fußball-Weltmeisterschaft beginnt morgen und das erhöht auch die gute Laune bei den Unternehmen in Deutschland. Laut dem Münchner IFO-Institut steigt die Wahrscheinlichkeit vor dem Turnier, dass Firmen bessere Geschäfte erwarten und das in fast allen Branchen.
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14: München ist in Bayern am besten vor Hitze geschützt. Unter den bayerischen Städten schneidet München im Hitzecheck der deutschen Umwelthilfe am besten ab. Passend dazu hat die Stadt zuletzt auch ihre Karte kühler Orte erweitert. Noch mehr Infos aus München und der Region gibt's um 9 Uhr von unseren München-Reportern.
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11: Besser ankommen mit dem besten Stau- und Blitzeservice hier auf GOM 96.3. Nach wie vor viel los. A96 Richtung München. Nach dem Unfall Stau zwischen Inning am Ammersee und Gilching. Aktuell braucht ihr hier 33 Minuten länger. Die Tendenz allerdings fallend. Außerdem Obacht auf der A95 Richtung Garmisch. Ungesicherte Unfallstelle zwischen Dreieck Starnberg und Schäftland.
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11: Mit dabei Nymphenburg, die Niederlinger Straße auswärts und im Landkreis Bad Tölz-Wolfratshausen, die Weipertshausener Straße. Danke für mehr Blitzer. 089 4x38 geht auch per WhatsApp.
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11: Guten Morgen.
12: Servus.
11: Also wir sind ja selten sprachlos, aber heute früh waren wir es mal kurz.
12: Ja, als Patricia aus Sendling angerufen hat nämlich. Sie will die Kids aus Berg am Laim, unsere Rope Skipper, mit einer großzügigen Spende unterstützen, damit ihr großer Traum von der EM doch noch wahr wird.
11: Ja, ihr hört es nochmal um 8:15.

0: Guten Morgen.
1: Hallo, guten Morgen.
0: 8:30 haben wir es. Das war ein Spaß. Und aus diesem Spaß wird jetzt noch was viel Größeres. Erinnert ihr euch noch, als Bulli und Rick hier auf Gong 96.3 die Morningshow für einen Tag übernommen haben?
1: Ja, so witzig. Da war mal kurz alles ein bisschen anders. Auch das Wetter. Hört noch mal kurz.
2: Sie haben viel Personal mitgebracht, Fachpersonal, auch fürs Wetter.
3: Ja, Frau Kaiserin, Sie haben jetzt die Befugnis, live im deutschen Radio das Wetter anzusagen.
4: Heute ein Mix aus Sonne, Wolken, Regen und ein bisschen Gewitter. Und der Gong 36, wie heißt es noch einmal?
3: 36.9.
4: Gong 36.9, Wettertrend für München und die Region. Bis Montag ein bisschen durchhalten, bleibt wechselhaft und kühl. Ab nächster Woche kommt der Sommer zurück, Feldmarschall.
3: Mit Temperaturen um die 36,9.
0: Ja, und jetzt kommt, gibt mega Nachrichten, denn dieser Takeover mit Bulli und Rick, der ist nominiert für den BLM Publikumspreis. Und da brauchen wir jetzt euren Support.
1: Genau, weil Publikumspreis heißt, eure Stimmen entscheiden. Und wenn wir genug Votes sammeln, dann holen wir den Preis zu uns nach München. Und das wäre doch mal ziemlich geil, oder?
0: Ja, also, würden uns freuen, wenn ihr für die beiden abstimmt. Gerne auch an Freunde, Familie oder die WhatsApp-Gruppe weiterleiten. Jede Stimme zählt. Link zum Voting auf radiogong.de.
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0: Also, da waren wir vorhin mal kurz richtig baff.
1: Ich habe mir gedacht, ich spende einfach mal 1.000 Euro, damit zumindest ein kleiner Teil gedeckt ist.
0: Ja, ihr hört es gleich nochmal, ne?
2: Ja, absolut. Was für ein Moment, ne? So krass. Das zeigt mal wieder, München hält einfach immer zusammen.
0: Ja, guten Morgen.
2: Guten Morgen, hey.
0: 8.47 Uhr, die Mike Thiel Show hier auf Gong 96.3. Ja, diese großzügige Spende, die geht an die 5 Jungs und Mädels vom ESV München Ost, die sich für die Rope-Skipping-Europameisterschaft in Norwegen qualifiziert haben.
2: Kurz nochmal für alle, das ist quasi Seilspringen extrem. Ein wirklich krasser Sport mit viel Tempo und Akrobatik. Doch der große EM-Traum, der droht gerade zu platzen, weil sich die 14-jährige Teens die Reise dahin nicht leisten können. Allein die Startgebühr kostet 400 Euro pro Person. Dann kommt on top noch Flug, Hotel, Verpflegung und so weiter. Das können weder Verein noch die Eltern alleine stemmen.
0: Das ist ja klar. Deshalb sind die Kids auf Spenden angewiesen, so wie eben von Patricia aus Sendling mit ihren unglaublichen 1.000 Euro.
1: Es war mir ein sehr, sehr großes Bedürfnis, weil ich selber in meiner Jugend in einem Verein angemeldet war. Ich habe Fußball gespielt und ich hatte die große Ehre, auch zu einem internationalen Turnier nach Wien zu fahren. Ja. Und das war in meiner Fußballzeit das beste Erlebnis, was ich jemals hatte.
2: Okay.
1: Und wenn es so eine Möglichkeit gibt für so junge Menschen, dann muss es einfach möglich gemacht werden.
2: Patricia, das ganze Team wird sich riesig, riesig freuen.
1: Und ich hoffe doch sehr.
0: Ja, und wer weiß auch, vielleicht kommt ja noch mehr zusammen. Wenn ihr die Wild Jumpers auch unterstützen wollt, alle Infos bei uns auf radiogong.de.
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0: euch jetzt die aktuelle von Teddy Swims, Mr. Know-It-All.
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0: trotz Dauerregen heute gute Laune. Das ist die Hymne an den Chef, Mr. Know-It-All, Teddy Swims auf Gong 96.3. Und da lacht Kollegin Laura Kössler ja, schon. Guten Morgen.
1: Guten Morgen.
0: Ja. Du hast wieder eine ordentliche Ladung Hits am Start.
1: Genau, ne? So ist es.
0: Ja.

0: Beste von heute und richtig schöne 2000er hier auf Gong 96.3.
1: Jawohl, also viel Spaß mit Laura.
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0: Das Gong 96.3 München Wetter kompakt. Guten Morgen. 12 Grad haben wir in der Aubingerlohe, 11 in Oberhaching. Es regnet den ganzen Tag durch. Erst zum Abend wird es ruhiger. Also Schirm nicht vergessen und bitte vorsichtig fahren. Dazu gibt es maximal 13 Grad. Morgen und am Freitag wechselhaft und pünktlich zum Wochenende bekommen wir es wieder sonniger und wärmer. WhatsApp dürfte in einigen Tagen anders ausschauen. Warum, hört ihr gleich bei uns in den Nachrichten.
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17: Um 9 Uhr mit Lennart Werner. Guten Morgen. Selten stand eine Gesundheitsministerkonferenz von Bund und Ländern so sehr im Fokus wie heute. Es soll da um die geplante Gesundheitsreform der Bundesregierung gehen. Hier in München wird am Nachmittag auf dem Odeonsplatz dagegen demonstriert. Die Gewerkschaft Verdi warnt, dass besonders den bayerischen Krankenhäusern ein Personalabbau droht. München könnte das Cape Canaveral Europas werden. Das Ottobrunner Startup ESA Aerospace will Raketen in Serie produzieren. Gong 96.3 München-Reporter Nicolas Penkanell. Genug Geld ist dafür zumindest da.
18: Ja, das Unternehmen hat jetzt weitere rund 270 Millionen Euro von Investoren bekommen. Damit will es die Serienproduktion von bis zu 40 Raketen pro Jahr vorantreiben. Die sogenannte Spektrum-Rakete ist bisher nur zu einem Testflug abgehoben. Ein zweiter Start hat sich mehrmals verzögert. Die Nachfrage ist aber trotzdem groß. Laut dem Unternehmenschef ist ESA Aerospace aktuell schon ausgebucht.
17: Auf WhatsApp muss es mehr KI-Chatbots geben als nur Meta-AI. Das hat die EU-Kommission jetzt entschieden. Andere Anbieter müssten dieselbe Chance haben, heißt es. Meta muss das auch schon innerhalb der nächsten 5 Tage umsetzen, sonst droht ein Bußgeld.
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0: Etwa 7000 Fahrräder werden jedes Jahr bei uns in München gestohlen und nur rund 10% davon tauchen auch wieder auf. Die Polizei empfiehlt deshalb, das Rad registrieren zu lassen. Den Code kann sich jeder heute von 13 bis 18 Uhr hier auf dem Rathausplatz holen. Aus Unterhaching, Alexandra Goralska, Gong 96.3.
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0: Hallo, liebe Autofahrer, besser ankommen mit dem besten Stau- und Blitzerservice in München. Packen wir's an. Die A95 in Richtung Garmisch-Partenkirchen ist aktuell gesperrt zwischen dem Dreieck Starnberg und Schäftlarn. Da gab's einen Unfall mit mehreren Fahrzeugen. Bitte weiträumig umfahren. Außerdem staut sich's auf der A96 Richtung München nach einem Unfall. 32 Minuten plus zwischen Wörthsee und Gilching. Hier außerdem Blockabfertigung vor dem Etterschlager Tunnel und Stau auf der A94 Richtung München zwischen Paarstetten und dem Kreuz Ost. Hier kommen 18 Minuten dazu.
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0: Geblitzt wird in Leim auf der Guido-Schneble-Straße einwärts und im Planegg auf der Würmtalstraße. Eine gute Fahrt.
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0: Einen schönen guten Morgen. Startet gut rein in den Mittwoch direkt wieder mit einer Riesenladung Hits. Macht ein bisschen lauter. Wir pushen euch auch bei dem Wetter jetzt mit dem aktuellen Hit von Michael Schulte. Hier ist 5 a.m.

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1: Super kuscheliger 2000er für euren Vormittag. Passenger und Let Her Go auf Gong 96.3. Boah, ist das widerlich. Das ist der meistgesagte Satz heute bei allen in der Arbeit. Die Schirmständer quillen auch schon über. Gong 96.3 Wetterexperte Nathalie aus der Mike-Tier-Show. Wie lang bleibt's denn noch so nass?
2: Also heute sind die Schwimmflügel auf jeden Fall noch trendy, würde ich sagen. Ein bisschen durchhalten müssen wir noch. Tief Rosi und die Schafskälte sorgen gerade für dieses Schmuddelwetter und kühle Temperaturen in München und der Region. Aber ich muss auch sagen, der Regen ist längst überfällig. Statistisch gehört der Juni zu den niederschlagreichsten Monaten im Jahr und bisher war es einfach viel zu trocken.
1: Ja, und vor allem gibt es ja auch schon wieder Licht am Ende des Tunnels.
2: Definitiv. Ne? Morgen und übermorgen nochmal sehr wechselhaft, aber pünktlich zum Wochenende wird es schöner und wieder wärmer. Und, kleiner Spoiler, nächste Woche ist Summer Comeback mit 30 Grad.
1: Das klingt doch toll. Danke, ja. Nathalie.
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1: Wir gönnen uns das Beste von heute gleich nach halb, unter anderem mit David Guetta. Eine halbe Stunde Hits für euch bei der Arbeit gleich hier auf Gong 96.3.
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1: Das Gong 96.3 München Wetter kompakt. 12 Grad sind es am Wettersteinplatz in Obergiesing. 11 in Ambach am Starnberger See. Die Natur ist happy. Wir halten es einfach aus. Viel Regen heute. Dazu eine maximal 13 Grad. Auch morgen und am Freitag wird es ab und zu nass. Das Wochenende dann wieder deutlich freundlicher bei 25 Grad.
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1: Besser ankommen mit dem besten Stau- und Blitzerservice auf Gong 96.3. Schauen wir auf dem mittleren Ring. Da hat es im Biedersteiner Tunnel Richtung Englischer Garten gekracht. Linke Spur ist blockiert, das stockt. Und A99 Westumfahrung Richtung Lindau. Stau zwischen Dreieck, Feldmoching und Neuherberg. Ein LKW-Unfall auf der rechten Spur laut Gong 96.3 Live-Messung kommen 16 Minuten dazu.
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1: Hadern, die Blumenauer Straße einwärts und im Kreis Fürstenfeldbruck wird in Euching auf der Max-Rieger-Straße geblitzt. Und wenn ihr auch noch was habt, 089 4x die 38 geht natürlich auch per WhatsApp. Danke und gute Fahrt.
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0: Ende des Monats begrüßen wir ihn gleich dreimal live in unserer Allianz Arena. The Weeknd auf Gong 96.3 Blinding Lights für euren Mittwoch. Pflegekräfte und Rettungsdienstler wollen heute Nachmittag auf dem Odeonsplatz gegen die Sparmaßnahmen der Bundesregierung im Gesundheitswesen demonstrieren. Und von wem sie da unerwartete Unterstützung bekommen, hört ihr gleich um 10 bei uns in den Nachrichten. Bis dahin gibt's die nächste Ladung Hits für alle bei der Arbeit. Jetzt ein Song, der uns safe durch den Münchner Sommer begleiten wird. Macht so Spaß und bleibt im Ohr hängen. Hier sind Tame Impala und Jenny. Ganz neu auf Gong 96.3 mit Dracula. So run from the sun like Dracula.
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1: Das Gong 96.3 München-Wetter. Kompakt 12 Grad haben wir am Frankfurter Ring, 12 auch in Marzling im Kreis Freising. So frisch bleibt es den ganzen Tag über und auch so nass. Es regnet quasi durchgehend. Erst zum Abend wird es ruhiger. Auch morgen und am Freitag gibt es noch ab und zu Schauer. Das Wochenende wird dann deutlich freundlicher und wärmer. Es geht um Bestechung, Urkundenfälschung und Einschleusung. Welche Entwicklungen der Skandal im KVR nimmt, hört ihr jetzt in den Nachrichten.
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13: Um 10 Uhr mit Lennart Werner. Grüß Gott. Der Bestechungsskandal in der Münchner Ausländerbehörde zieht noch größere Kreise. Die Staatsanwaltschaft hat jetzt eine weitere Ex-KVR-Mitarbeiterin sowie ihren Ehemann und einen 31-Jährigen angeklagt. Die drei sollen als Bande rund 85 Vietnamesen eine Aufenthaltsgenehmigung besorgt haben und dafür bezahlt worden sein. In der Wohnung der Ex-Mitarbeiterin hatten die Ermittler 100.000 Euro Bargeld gefunden. Anfang des Jahres hatte das Landgericht München bereits zwei ehemalige Mitarbeiter der Ausländerbehörde verurteilt. Auf dem Odeonsplatz demonstrieren heute Pfleger und Rettungsdienstler gegen die geplanten Sparmaßnahmen im Gesundheitswesen. Unterstützung bekommen sie davon Bayerns Gesundheitsministerin Gerlach. Auch die Krankenhäuser müssten zwar sparen, damit dürfe aber nicht riskiert werden, dass die Kliniken schließen müssen, sagt Gerlach. Genau davor warnt allerdings die Gewerkschaft Verdi. Morgen beginnt die Fußball-Weltmeisterschaft und die USA erwarten die bestbesuchte WM der Geschichte. Niemand inszeniere ein Spektakel so wie Amerika, sagt der Tourismusbeauftragte Adams. Zuletzt hatte es allerdings viel Kritik an den USA gegeben, unter anderem, weil sie einem offiziellen Schiedsrichter aus Somalia die Einreise verweigert hatten.
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15: Beim Hitzecheck der Deutschen Umwelthilfe schneidet München unter allen Städten Bayerns am besten ab. Der sogenannte Beschirmungsgrad, also der Schatten durch Bäume oder hohe Büsche, ist am höchsten und die Versiegelung von Flächen am geringsten. Aus dem Englischen Garten Andreas Werner, Gong 96.3.
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1: Besser ankommen mit dem besten Stau- und Blitzerservice für München. Auf der A99 Westumfahrung in Richtung Lindau gab es einen LKW-Unfall beim Dreieck Fettmoching. Mittlere Spur ist blockiert, es stockt. Und Gegenrichtung, also Richtung Nürnberg, Stau zwischen dem Kreuz West und dem Dreieck Fettmoching. Laut Gong 96.3 Live-Messung kommen hier 14 Minuten dazu.
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1: In Neuhausen haben wir einen auf der Niederlinger Straße auswärts und in Feldkirchen wird auf der Münchner Straße geblitzt. Kommt gut an.
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1: Servus, und es ist echt unfassbar, was ihr schon alles bei der Wohnungssuche hier in München erlebt habt. Wir sammeln ja gerade eure verrücktesten Stories. Und was Nadine aus Freising angeboten wurde, hört ihr gleich. Ich sag mal so, Privatsphäre, Fehlanzeige.
19: Okay.

0: Also da bin ich mir sicher, diesen Mietvertrag hätte keiner von euch unterschrieben. Servus, hier ist Gong 96.3 bei der Arbeit mit Laura Kössler. Ja, nachdem wir euch von dem Typen erzählt haben, der für eine Wohnungsbesichtigung hier in München 80 Euro Eintritt hätte zahlen müssen, legt ihr gerade ordentlich nach mit einer verrückten Story nach der anderen. Nadine aus Freising, du hast dir mal eine Wohnung im Erdgeschoss mit Gemeinschaftsgarten angeschaut. Problem, das Tor zum Garten war kaputt.
1: Und dann hat die Maklerin so komplett selbstverständlich gesagt, ja, wir hatten bis jetzt halt das Arrangement mit den anderen Mietern, die hier im Erdgeschoss wohnen, dass die halt einfach klingeln und wenn sie in den Garten wollen, dann halt durch die Wohnung durchlaufen.
0: Hä? Also durch deine Wohnung würden dann ständig die anderen Mieter laufen, oder wie?
1: Genau, also es wäre dann erstmal schön durch den Flur und durchs Wohnzimmer gelaufen worden, wenn jemand mal im Garten grillen wollte oder gemütlich seine Bierchen trinken will.
0: Oder vielleicht auch mal noch kurz aufs Klo gehen oder so.
1: Genau, das wäre der schlimmste Fall natürlich gewesen. Ja.
0: Unfassbar, na, die Wohnung hätte ich auch nicht genommen. Dankeschön, Nadine. Jetzt seid ihr dran. Her mit euren verrückten Wohnungsstories unter 089 4x38.
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14: Das Gong 96.3 München-Wetter. Kompakt 12 Grad haben wir am Karl-Preis-Platz in Rammersdorf. Elfenbergkirchen im Kreis Dachau. So frisch und trüb bleibt es den ganzen Tag über. Erst gegen Abend wird der Regen weniger. Dann ist es auch morgen und am Freitag nochmal wechselhaft. Und dann kommt das Wochenende. Das bringt deutlich mehr Sonne und bis zu 25 Grad.
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14: Besser ankommen mit dem besten Stau- und Blitzerservice auf Gong 96.3, die A99 Westumfahrung Richtung Lindau. Da wurde vor dem Aubinger Tunnel mal wieder die Höhenkontrolle ausgelöst. Also ein zu hohes Fahrzeug wollte durchfahren. Der Tunnel ist deshalb gesperrt. Es staut sich. Gegenrichtung, also Richtung Nürnberg, Stau zwischen dem Kreuz West und Ludwigsfeld. Laut Gong 96.3 Live-Messung braucht hier 12 Minuten länger. Und ein Blick auf die Gleise. Die S5 fährt aktuell nicht zwischen Eigen- und Kreuzstraße. Grund ist eine Reparatur an einem Signal.
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14: Da meinen in Obermenzing auf der Kaiserlingenstraße einwärts und im Kreis Ebersberg in Glonn auf der Feldkirchner Straße. Vielleicht gibt's noch mehr. 089 4x die 38 geht natürlich auch per WhatsApp. Dankeschön und gute Fahrt.
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1: Und jetzt die aktuelle von Olivia Dean. So easy to fall in love.
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so ein guter 2000er von Lily Allen, Not Fair, auf Gong 96.3 für euren Arbeitsmittwoch. Wir sorgen für noch mehr Abwechslung, jetzt wieder mit dem Besten von heute. Und Felix Jähn ist in seiner Lieblingsjahreszeit angekommen, dem Festival Sommer, spielt fast jedes Wochenende auf einem anderen Festival. Und da ist natürlich auch sein aktueller Hit mit am Start. Pride, jetzt auf Gong 96.3.

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0: Servus,
1: Morning Man Mike hier.
2: Und die Natalie auf Gong 96.3. Und hier kommt euer gute Laune Booster gegen das Regenwetter. Ab dem Wochenende kommt der Sommer zurück.
1: Yes, und vielleicht erinnert ihr euch, als Bulli und Rick vor kurzem für einen Tag die Mike Thiel Show übernommen haben.
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2: War super witzig. Und jetzt kommt's. Der Takeover wurde für den BLM Publikumspreis nominiert.
1: Ja, wäre doch geil, wenn wir das Ding hier zu uns nach München holen, gell?
2: Yes.
1: Also, votet für uns, geht super schnell. Den Link gibt's auf radiogong.de.
2: Morgen ist ein Gong 96.3 Hörer Stefan aus Giesing in der Show. Er hat Tickets fürs Linkin Park Konzert diese Woche, kann aber selbst nicht hin.
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2: Ja, oder so ähnlich.
1: Genau.
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6: Das Gong 96.3 München Wetter kompakt. 12 Grad haben wir am Böhmerwaldplatz in Bogenhausen, 11 in Gauting im Kreis Starnberg. Es regnet den ganzen Tag durch. Erst zum Abend wird's ruhiger. Morgen am Freitag wechselhaft und pünktlich zum Wochenende bekommen wir es sonniger und wärmer. Die Bahn soll pünktlich werden. Wie es dafür laut Bahnchefin Paller weitergehen soll, hört ihr gleich in den Nachrichten.
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9: Um 11 Uhr mit Lennart Werner. Grüß Gott. Der Bestechungsskandal in der Münchner Ausländerbehörde ist wohl größer als bisher angenommen. Gong 96.3 München-Reporterin Alena Kohler. Die Staatsanwaltschaft hat eine weitere Anzeige erhoben.
8: Ja, und zwar gegen eine ehemalige Mitarbeiterin des KVR, ihren Ehemann und einen weiteren Tatverdächtigen. Sie sollen speziell Vietnamesen eine Aufenthaltsgenehmigung besorgt haben, obwohl die dafür die Voraussetzungen nicht erfüllt haben. Dafür sollen die Angeklagten pro Antragsteller mindestens 10.000 Euro bekommen haben. Bereits Anfang des Jahres hatte das Landgericht zwei ehemalige KVR-Mitarbeiter verurteilt.
9: Die Gesundheitsminister von Bund und Länder diskutieren heute über die geplanten Sparmaßnahmen der Bundesregierung. Kritik kam vorab von Bayerns Gesundheitsministerin Gerlach. Das Gesetz dürfe nicht dazu führen, dass Krankenhäuser pleite gehen und schließen müssen. Die AOK springt derweil dem Bund zur Seite. Das Gesetz sei unverzichtbar. Die Bahn soll endlich pünktlich werden. Das ist ja das große Ziel von Bahnchefin Paller. Doch ohne Geld klappt das nicht. Sie fordert Berichten nach zusätzliche 13 Milliarden Euro vom Bund. Komme das Geld nicht, werde das Ziel von 70% Pünktlichkeit deutlich verfehlt.
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2: Fußball wird hier in der Allianz Arena zwar gerade nicht gespielt, in der U-Bahn könnte es aber an 6 Abenden im Juni trotzdem sehr eng werden. Die MVG warnt vor Engpässen wegen der Großkonzerte. Los geht's morgen und übermorgen mit Linkin Park. Aus Fürth-Fanningen, Alexandra Goreisker, Gong 96.3.
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6: Servus, liebe Autofahrer. Besser ankommen mit dem besten Stau- und Blitzerservice in München. Auf der A99 Westumfahrung Richtung Lindau staut es sich zwischen dem Dreieck Allach und dem Orbinger Tunnel. Der war ganz kurz gesperrt, ist jetzt wieder offen. Und Obacht bitte auf dem Mittleren Ring. Im Richard-Strauß-Tunnel gab's Richtung Leuchtenbergring den LKW-Unfall. Rechte Spur ist blockiert.
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6: In Obersendling steht einer auf der Altenbachstraße auswärts und in Dachau auf der Alten Römerstraße. Kommt gut an.
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6: Hallo, wir träumen eine Runde von Sommersonne, Sonnenschein zusammen mit Harry Styles und American Girl.

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0: Mega 2000er für eure Mittwochvormittag bei der Arbeit. Lady Gaga auf Gong 96.3 und Paparazzi. Und hört mal, das ist jetzt schon die süßeste Sprachnachricht der Woche von Leo, 4 Jahre jung aus Mosach.
1: 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Und ich liebe Lego.
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0: Und jetzt die aktuelle von Teddy Swims. Mr. Know-It-All.
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0: toller neuer Hit von Teddy Swims, Mr. Know-It-All.
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0: Wir bringen ein bisschen Laune in diesen grauen Mittwoch, gleich nach halb mit dem aktuellen Hit von Nico Santos. Und es gibt noch viel mehr Musik. Eine halbe Stunde Hits für alle bei der Arbeit. Gleich hier auf Gong 96.3.
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0: Das Gong 96.3 München-Wetter. Kompakt 12 Grad sind es an der Feldherrenhalle, 12 auch in Heimhausen im Kreis Dachau. Die Natur ist happy, wir halten es einfach aus. Viel Regen heute, dazu nur maximal 13 Grad. Auch morgen und am Freitag wird es ab und zu nass. Das Wochenende dann wieder deutlich freundlicher bei 25 Grad.
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0: Besser ankommen mit dem besten Stau- und Blitzer-Service auf Gong 96.3. Macht bitte langsam und vorsichtig bei dem Wetter. Wir haben teilweise auch Aquaplaning. Und es gab auch schon wieder einen Unfall auf der A99 Westumfahrung Richtung Lindau. Da ist momentan der Allacher Tunnel gesperrt. Unfall mit mehreren Fahrzeugen. Es staut sich ab dem Dreieck Feldmoching. Wenn es geht, umfahrt das bitte weiträumig über die B471.
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0: In Thalkirchen steht einer auf der Schäfflahnstraße einwärts und im Kreis Fürstenfeldbruck in Olching auf der Hauptstraße. Für mehr klingelt gerne durch 089 4x die 38 oder ihr schickt einfach eine schnelle WhatsApp. Danke und gute Fahrt.
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Gong 96.3 bei der Arbeit mit Kygo und Firestone. Wenn ihr heute Nachmittag am Odeonsplatz vorbeikommt, dann werdet ihr ziemlich viele Pfleger und Rettungsdienstler sehen. Warum und was die Bundesregierung damit zu tun hat, hört ihr gleich um 12 bei uns in den Nachrichten. Und jetzt weiter mit einem Duett, das sich echt gesucht und gefunden hat. Er ist eine der tollsten Stimmen Großbritanniens und sie ist unser bayerischer Megastar. Und zusammen einfach eine Wucht. Calum Scott und Leonie, ganz neu auf Gong 96.3. Hier ist Stay. 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
1: Das Gong 96, 3 München, Wetter kompakt, 12 Grad sind es im Perlacher Forst, 13 im Pfaffing im Kreis Fürstenfeldbruck, so frisch bleibt es den ganzen Tag über und auch so nass, es regnet quasi durchgehend, erst zum Abend wird es ruhiger, auch morgen und am Freitag gibt es noch ab und zu Schauer, das Wochenende wird dann deutlich freundlicher und wärmer. Bestechung, Urkundenfälschung und Einschleusung, welche Entwicklungen der Skandal im KVR nimmt, hört ihr jetzt in den Nachrichten.
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14: Um 12 Uhr mit Lennart Werner. Grüß Gott. Der Bestechungsskandal in der Münchner Ausländerbehörde zieht noch größere Kreise. Die Staatsanwaltschaft hat jetzt eine weitere Ex-KVR-Mitarbeiterin sowie ihren Ehemann und einen 31-Jährigen angeklagt. Die drei sollen als Bande rund 85 Vietnamesen eine Aufenthaltsgenehmigung besorgt haben und dafür bezahlt worden sein. In der Wohnung der Ex-Mitarbeiterin hatten die Ermittler 100.000 Euro Bargeld gefunden. Anfang des Jahres hatte das Landgericht München bereits 2 ehemalige Mitarbeiter der Ausländerbehörde verurteilt. Auf dem Odeonsplatz demonstrieren heute Pfleger und Rettungsdienstler gegen die geplanten Sparmaßnahmen im Gesundheitswesen. Unterstützung bekommen sie davon Bayerns Gesundheitsministerin Gerlach. Auch die Krankenhäuser müssten zwar sparen, damit dürfe aber nicht riskiert werden, dass die Kliniken schließen müssen, sagt Gerlach. Genau davor warnt allerdings die Gewerkschaft Verdi. Morgen beginnt die Fußball-Weltmeisterschaft und die USA erwarten die bestbesuchte WM der Geschichte. Niemand inszeniere ein Spektakel so wie Amerika, sagt der Tourismusbeauftragte Adams. Zuletzt hatte es allerdings viel Kritik an den USA gegeben, unter anderem, weil sie einem offiziellen Schiedsrichter aus Somalia die Einreise verweigert hatten.
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16: Beim Hitzecheck der Deutschen Umwelthilfe schneidet München unter allen Städten Bayerns am besten ab. Der sogenannte Beschirmungsgrad, also der Schatten durch Bäume oder hohe Büsche, ist am höchsten und die Versiegelung von Flächen am geringsten. Aus dem Englischen Garten, Andreas Werner, Gong 96.3.
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1: Besser ankommen mit dem besten Stau- und Blitzerservice für München. Auf der A99 Westumfahrung Richtung Lindau ist weiter der Allacher Tunnel gesperrt. Nach einem Unfall laufen da gerade Reinigungsarbeiten. Umfahrt das Ganze am besten weiträumig über die B471. Und außerdem Obacht in Untermenzing. Auf der Allacher Straße gab's an der Kreuzung zur Waldhornstraße einen Unfall.
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1: Großharter an die Würmtalstraße, wenn ihr anwärts fahrt. Und im Kreis Ebersberg wird in Vaterstetten auf der Feldkirchner Straße geblitzt. Eine gute und sichere Fahrt.
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1: Ich wünsche euch eine schöne Mittagspause. Schirm bitte nicht vergessen. Aber hey, am Wochenende kommt der Sommer zurück. Und dazu jetzt die aktuelle von Alex Warren.

0: Angefangen hat alles als Spaß und jetzt wird die Sache viel größer. Servus, hier ist Gong 96.3 bei der Arbeit mit Laura Kössler. Ihr erinnert euch bestimmt noch an den Tag, als Bulli und Rick hier bei uns im Radio die Mike Thiel Show übernommen haben. An diesem Morgen klang alles anders, selbst das Wetter. Gesprochen von Kaiserin Sissi.
1: 36,9, Wettertrend für München und die Region. Bis Montag ein bisschen durchhalten, bleibt wechselhaft und kühl. Ab nächster Woche kommt der Sommer zurück, Feldmarschall.
2: Mit Temperaturen um die 36,9.
0: Ah, ein herrlicher Start in den Tag. Und jetzt gibt's eben mega Nachrichten. Dieser Takeover mit Bulli und Rick ist nominiert für den BLM Publikumspreis. Heißt, wenn wir genug Votes sammeln, holen wir das Ding zu uns nach München. Das wäre doch mal ziemlich cool, oder? Also stimmt für die beiden ab. Gerne auch weitersagen an Freunde und Familie. Alle Infos zum Voting gibt's auf radiogong.de.
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11: Das Gong 96.3 München Wetter. Kompakt 12 Grad sind es am Nordbad in Schwabing. 12 auch in Icking im Kreis Bad Tölz-Wolfratshausen. So frisch und trüb bleibt es den ganzen Tag über. Erst gegen Abend wird der Regen weniger. Dann ist es auch morgen und am Freitag nochmal wechselhaft. Und dann kommt das Wochenende. Das bringt deutlich mehr Sonne und bis zu 25 Grad.
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11: Besser ankommen mit dem besten Stau- und Blitzer-Service auf Gong 96.3. Unser Sorgenkind nach wie vor die A99 Westumfahrung in Richtung Lindau. Da ist weiterhin der Alacher Tunnel gesperrt. Nach dem Unfall laufen Reinigungsarbeiten. Es staut sich bis Neuherberg zurück und auch auf die A92. Wenn es irgendwie geht, umfahrt das weiträumig über die B471. Und nochmal die A99, bitte Vorsicht am Aubinger Tunnel. Da läuft ein Hund auf der Autobahn rum. Fahrt in beiden Richtungen vorsichtig.
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11: In Untermenzing steht einer auf der Von-Karl-Straße einwärts nach der S-Bahn-Unterführung und im Kreis Starnberg in Gilching auf der Wesslinger Straße. Wenn ihr auch noch was habt, 089 4x die 38 geht natürlich auch per WhatsApp. Danke und gute Fahrt.
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0: Den Regen ignorieren wir und freuen uns über sommerlichen 2000er Sound von Shakira, Hips Don't Lie, hier auf Gong 96.3. Bei uns gibt's noch mehr Abwechslung, jetzt mit dem aktuellen Hit von Kamra, der eine gute Message hat.
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0: Recht hat er, hier ist

0: Servus, Morning Man Mike hier.
1: Und die Nathalie auf Gong 96.3. Und hier kommt euer Gute-Laune-Booster gegen das Regenwetter. Ab dem Wochenende kommt der Sommer zurück.
0: Yes, und vielleicht erinnert ihr euch, als Bulli und Rick vor kurzem für einen Tag die Mike-Tier-Show übernommen haben.
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1: War super witzig. Und jetzt kommt's. Der Takeover wurde für den BLM Publikumspreis nominiert.
0: Ja, wäre doch geil, wenn wir das Ding hier zu uns nach München holen, gell?
1: Yes.
0: Also, votet für uns. Geht super schnell. Den Link gibt's auf radiogong.de.
1: Morgen ist dann Gong 96.3 Hörer Stefan aus Giesing in der Show. Er hat Tickets fürs Linkin Park Konzert diese Woche, kann aber selbst nicht hin.
0: Und jetzt will er die Tickets verschenken. Morgen früh um 7:15 in der Mike Thiel Show hier auf
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1: ja, oder so ähnlich.
0: Genau.
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0: Das Gong 96 Teil München, Wetter kompakt. Regenschirm immer parat haben heute. Es kommt einiges runter bei 12 Grad im Kolumbusplatz, 11 in Germering im Landkreis Fürstenfeldbruck. Morgen und übermorgen dann auch nochmal wechselhaft. Maximal 17 Grad. Das Wochenende dann wieder schöner und wärmer. Fahrgäste der U6 müssen sich diesen Monat auf teils volle Züge einstellen. Wieso, hört ihr gleich von den München Reportern.
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5: Um 13 Uhr mit Nicolas Pinkanel. Grüß Gott. Der Bestechungsskandal in der Münchner Ausländerbehörde ist wohl größer als bisher angenommen. Die Staatsanwaltschaft hat jetzt weitere Verdächtige angeklagt, und zwar eine ehemalige Mitarbeiterin des KVR, ihren Ehemann und einen 31-Jährigen. Sie sollen vor allem Vietnamesen eine Aufenthaltsgenehmigung besorgt haben für mindestens 10.000 Euro pro Antrag. Wer bekommt den goldenen Windbeutel, also den Preis für die dreisteste Werbelüge im Supermarkt? Jetzt stehen die Kandidaten fest. Nominiert ist unter anderem Dr. Oetker für ein Airfryer-Backpulver, bei dem es keinen Unterschied zum normalen gibt, aber 3 bis 4 Mal so viel kostet. Außerdem steht der Matcha-Joghurt von Andexer Natur zur Wahl, denn dort ist gerade mal 0,1% Matcha drin, dafür aber 20 Zuckerwürfel. Ohne mehr Geld werden die Züge auch nicht pünktlicher. Bahnchefin Palla fordert deswegen jetzt noch mehr Geld vom Bund, und zwar zusätzliche 13 Milliarden Euro. Sie sagt, kommt das Geld nicht, wird das mittelfristige Ziel von 70% Pünktlichkeit deutlich verfehlt.
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20: Fußball wird hier in der Allianz Arena zwar gerade nicht gespielt, in der U-Bahn könnte es aber an 6 Abenden im Juni trotzdem sehr eng werden. Die MVG warnt vor Engpässen wegen der Großkonzerte. Los geht's morgen und übermorgen mit Linkin Park. Aus Fürth Fanningen, Alexandra Goralska, Gong 96.3.
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0: Servus zu euch, die Autos besser ankommen mit dem besten Stau- und Blitzer-Service für München. Ordentlich was los auf der A99 Westumfahrung Richtung Lindau. Und zwar ist weiterhin nach einem Unfall der Allacher Tunnel gesperrt. 5 Fahrzeuge sind da zusammengekracht. Gerade laufen Reinigungsarbeiten. Es staut sich bis Neuherberg zurück, also bitte weiträumig umfahren. Und dann weiter südlich, Höhe vom Aubinger Tunnel. Da läuft immer noch ein Hund auf der Autobahn. Der sorgt auch für Stau bis zu 25 Minuten. Bitte besonders vorsichtig fahren.
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0: Unter Menzing, Menzinger Straße auswärts. Und im Landkreis Fürstenfeldbruck stehen sie auch in Puchheim in der Augsburger Straße. Gute Fahrt.
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0: Servus, wir machen uns einen gemütlichen Mittwoch im Job mit einer Riesenladung Lieblingshits gegen Schmuddelwetter. Miles Smith gleich mit dabei, Madcon, David Guetta. Und los geht's mit Superstar Taylor Swift. Hier ist ihre aktuelle Opelite.

0: den Jungs von Madkin geht's durch den NASCAR und Mittwoch. Glow, ein Mega 2000er hier auf Gong 96.3. So, und jetzt Augen auf beim Einkaufen. Ihr habt's vielleicht bei uns in den Nachrichten gehört, die Verbraucherzentrale Foodwatch hat jetzt die Nominierten für den goldenen Windbeutel bekannt gegeben. Das ist ja der Negativpreis für die dreisteste Werbelüge. Wir checken jetzt mal die Top 3. Also, Kandidat 1, das Airfryer-Backpulver von Dr. Oetker. Stinknormales Backpulver kann nichts Besonderes, aber weil ein Airfryer auf der Verpackung ist, zahlt man den doppelten Preis. Kandidat 2, die lila Cool Cassis Kaugummis von Airwaves. Da stecken plötzlich nur noch 10 Kaugummis in der Packung statt 12, kostet aber weiter dasselbe. Und Kandidat 3, der Matcha-Joghurt von Andexa. Da stecken mickrige 0,1% Matcha drin, dafür aber ganze 60 Gramm Zucker. Krass. Alle Werbelügen gibt's nochmal zum Nachlesen für euch auf radiogong.de.
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1: Und jetzt die aktuelle von Olivia Dean. So easy to fall in love.
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0: frischer Sound von Oliver Dean für euch bei der Arbeit. So easy to fall in love.
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0: Wir gönnen uns das Beste von heute unter anderem gleich mit Harry Styles. Im Moment hier auf dem Weg nach London für seine Megatour. Gleich gibt's ihn hier mit American Girls. Und wir haben noch mehr. Eine halbe Stunde Hits für euch im Job. Gleich auf Gong 96.3.
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0: Das Gong 96.3 München Wetter kompakt. Dichte Wolken, viel Regen heute bei 11 Grad im Schloss Nymphenburg, 13 in Oberding im Landkreis Erding. Morgen und Freitag nochmal wechselhaft, maximal 17 Grad. Das Wochenende dann aber wieder sonnig.
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0: Servus zu euch in die Autos. Besser ankommen mit dem besten Stau- und Blitzer-Service auf Gong 96.3. Wir starten mit guten Nachrichten von der A99 Westumfahrung Richtung Lindau. Der Allacher Tunnel ist wieder offen. Die Reinigungsarbeiten nach einem Unfall sind durch. Der Stau löst sich langsam auf. Und es gibt auch keine Gefahr mehr durch den Hund beim Aubinger Tunnel. Jetzt ist nur ein neuer Unfall dazu gekommen, und zwar auf der A2. 92 Richtung Deggendorf zwischen dem Dreieckfeld Moching und Oberschleißheim. Hier ist die mittlere Spur blockiert. Da bitte vorsichtig fahren.
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0: Neuhausen, Dom-Petro-Straße einwärts. Und in Fürstenfeldbruck stehen sie auch in der Münchner Straße, Höhe der Tankstelle. Danke an Christian fürs Melden. Und wenn ihr auch noch was habt, 089-4x38, geht auch easy per WhatsApp. Gute Fahrt.
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0: Liebe Grüße an dieser Stelle mal an alle, die unsere schöne Allianz Arena gerade fit machen für den Münchner Konzertsommer. Wird ja gerade der Rasen abgetragen, XXL, Gabelstapler und Kran sind auch am Start für die Bühnenteile. Ab übermorgen geht's los mit den ganzen Open-Air-Shows. Für euch und alle anderen bei der Arbeit jetzt frischer Sound hier auf Gong 96.3. Damit pushen wir euch trotz oder vielleicht auch gerade wegen des Regenwetters in München und der Region. Hier ist Tiffany Harris, perfekt zum Aufdrehen mit Vertigo.
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7: Das Gong 96 Teil München, Wetter kompakt, 11 Grad am Isartor, 12 für Blanka-Starnberg in Gauting. Der Mittwoch heute nass, kalt, tief, rosi und die Schafskälte geben alles. Gibt aber Licht am Ende des Tunnels, versprochen. Morgen und Freitag noch wechselhaft mit 17 Grad. Das Wochenende dann schon wieder freundlich. Gerade eben gab es hier einen schweren Unfall mit einem Bus. Alle Infos dazu hört ihr jetzt in den Nachrichten.
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9: Um 14 Uhr mit Nicolas Pinkernell. Grüß Gott. In Hebertshausen im Kreis Dachau hat es einen schweren Unfall mit zwei Bussen gegeben. Laut Polizei ist ein Reisebus mit Schulkindern mit einem Linienbus zusammengeprallt. Es gibt mehr als ein Dutzend Verletzte. Aktuell sind die Einsatzkräfte dabei, die Beteiligten aus den Bussen zu befreien. Genaue Infos, wie es zu dem Unfall gekommen ist, gibt es noch nicht. Der Bestechungsskandal in der Münchner Ausländerbehörde weitet sich aus. Gong 96.3 München-Reporterin Alena Kohler. Die Staatsanwaltschaft hat weitere Anklagen erhoben.
10: Ja, und zwar gegen eine ehemalige Mitarbeiterin des KVR, ihren Ehemann und einen weiteren Tatverdächtigen. Sie sollen speziell Vietnamesen eine Aufenthaltsgenehmigung besorgt haben, obwohl die dafür die Voraussetzungen nicht erfüllt haben. Dafür sollen die Angeklagten pro Antragsteller mindestens 10.000 Euro bekommen haben. Bereits Anfang des Jahres hatte das Landgericht zwei ehemalige KVR-Mitarbeiter verurteilt.
9: Die deutschen Unternehmen dürften ab morgen extra stark die Daumen drücken, denn die WM kann auch einen Wirtschaftsaufschwung mit sich bringen. Das zeigt eine neue Auswertung des Münchner IFO-Instituts. Einen dauerhaften Impuls gäbe es, wenn Deutschland die WM gewinnt. Ab Platz 2 verfliegt die Begeisterung allerdings demnach schnell wieder.
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11: Beim Hitzecheck der Deutschen Umwelthilfe schneidet München unter allen Städten Bayerns am besten ab. Der sogenannte Beschirmungsgrad, also der Schatten durch Bäume oder hohe Büsche, ist am höchsten und die Versiegelung von Flächen am geringsten. Aus dem Englischen Garten, Andreas Werner, Gong 96.3.
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7: Servus, solchen die Autos besser ankommen mit dem besten Staumblitzer-Service für München. Ihr habt es gerade eben in den Nachrichten gehört. In Hebertshofen im Landkreis Dachau, da hat es einen Unfall mit einem Reisebus gegeben. Zwischen Ampermoching und Ottershausen ist die Straße gerade gesperrt. Wir halten euch auf dem Laufenden. Dann weiter in Obacht auf der A92 Richtung Deckendorf zwischen dem Dreieckfeld Moching und Oberschleißheim. Da ist noch die mittlere Spur durch einen Unfall blockiert und nach wie vor fetter Stau auf der A99 Westumfahrung Richtung Lindau. Der Allacher Tunnel ist nach diesem Crash mit 5 Autos zwar wieder offen, jetzt gibt's aber noch einen Liegenbleiber kurz vorm Tunnel. Deswegen braucht ihr ab Neuherberg noch eine halbe Stunde länger.
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7: Feldmoching, Herbergstraße auswärts. Und in Wolfratshausen stehen sie auch in der Sauerlacher Straße. Gute Fahrt.
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7: Einen schönen Mittwoch euch. Die nächsten To-Dos im Job, die wuppen wir jetzt gemeinsam gleich mit Felix Jehn, Maroon 5, Taylor Swift. Und los geht's jetzt mit was Kuscheligem bei diesem Regenwetter. Michi Schulte mit seiner aktuellen 5 AM.

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0: Leute, hört mal, wir haben heute eine Sprachnachricht bekommen von Emily, 11 Jahre aus Mosach.
1: Ich freue mich schon so aufs Picknick, weil da gibt's immer so coole Stände und Mama nimmt immer ganz viel Essen mit und das ist immer sehr lecker. Das macht immer sehr viel Spaß.
0: Ja, Emily, wir freuen uns auch. Schön, dass ihr dabei seid. 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
16: Das Gong 96.3 München, Wetter kompakt, 11 Grad im Moment am Gärtnerplatz, 12 in Poing im Landkreis Ebersberg, der Mittwochnachmittag mit vielen Wolken, Regen auch immer wieder mit dabei. Morgen und Freitag auch noch wechselhaft, maximal 17 Grad, das Wochenende dann endlich wieder schöner.
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16: Servus zu euch in die Autos. Besser ankommen mit dem besten Stau- und Blitzer-Service auf Gong 96.3 im Landkreis Dachau. Ist nach wie vor die Straße zwischen Hebertshausen und Ampermoching in Richtung Freising gesperrt. Da hat es einen Unfall gegeben. Bitte das Ganze weiträumig umfahren. Außerdem dicker Stau auf der A99 Westumfahrung Richtung Lindau zwischen Fröttmanning Nord und dem Dreieck Allach. Da hat es vorhin einen Unfall gegeben. Die Fahrbahn ist zwar inzwischen wieder frei, trotzdem aktuell plus 50 Minuten.
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16: Unter Menzing, Menzinger Straße auswärts und im Landkreis Fürstenfeldbruck stehen sie auch in Puchheim in der Augsburger Straße. Gute Fahrt.
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0: Sound. Für dich bei der Arbeit.
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0: Und jetzt die aktuelle von Teddy Swims. Mr. Know-It-All.
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Klassiker 2000er Sound von Rihanna für euch bei der Arbeit. Only Girl in the World auf Gong 96.3. Und übrigens, Rihanna, seit dieser Woche nicht mehr reichste Musikerin der Welt. Sie hat ein Vermögen von 1,4 Milliarden Dollar. Taylor Swift liegt jetzt vor ihr mit knapp 2 Milliarden Dollar. Sollte für eine Villa in Grünwald knapp reichen. Habt einen schönen Mittwoch, bevor uns jetzt ganz schwindelig wird bei solchen Zahlen. Cooler Sound von Bruno Mars direkt hinterher. Das ist das Beste von heute. I Just Might.

0: Servus, Morning Bad Mike hier.
1: Und die Natalie auf Gong 96.3. Und hier kommt euer gute Laune-Booster gegen das Regenwetter. Ab dem Wochenende kommt der Sommer zurück.
0: Yes, und vielleicht erinnert ihr euch, als Bulli und Rick vor kurzem für einen Tag die Mike-Tier-Show übernommen haben.
2: Wie heißt es nochmal?
3: 36.9.
2: 36,9.
1: War super witzig. Und jetzt kommt's. Der Takeover wurde für den BLM Publikumspreis nominiert.
0: Ja, wäre doch geil, wenn wir das Ding hier zu uns nach München holen, gell?
1: Yes.
0: Also, votet für uns. Geht super schnell. Den Link gibt's auf radiogong.de.
1: Morgen ist dann Gong 96.3 Hörer Stefan aus Giesing in der Show. Er hat Tickets fürs Linkin Park Konzert diese Woche, kann aber selbst nicht hin.
0: Und jetzt will er die Tickets verschenken. Morgen früh um 7:15 in der Mike Thiel Show hier auf
2: Gong 36.9.
1: Ja, oder so ähnlich.
0: Genau.
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0: Das Gong 96.3 München, Wetter kompakt. Im Moment größtenteils trocken, die Regenwolken ziehen Richtung Osten ab, kommt aber im Laufe des Tages noch was runter bei 11 Grad am Wiener Platz in 1000, 12 in Tutzing im Landkreis Starnberg. Morgen und Freitag noch weiter wechselhaft, maximal 17 Grad. Das Wochenende dann wieder schöner. Heute Mittag gab es einen schweren Busunfall im Landkreis Dachau. Alle Infos dazu hört ihr jetzt in den Nachrichten.
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0: Um 15 Uhr mit Nicolas Pinkanell. Grüß Gott. Nach dem schweren Busunfall in Hebertshausen im Kreis Dachau sind mehrere Verletzte ins Krankenhaus gebracht worden. Am Mittag war laut Polizei ein Reisebus mit Schulkindern mit einem Linienbus zusammengeprallt. Mehrere Kinder wurden nach ersten Erkenntnissen teils schwer verletzt. In der Spitze waren 4 Rettungshubschrauber, 15 Rettungswagen und 8 Notärzte im Einsatz. Für Betroffene wurde ein Bürgertelefon eingerichtet.
3: Wer bekommt den goldenen Windbeutel, also den Preis für die dreisteste Werbelüge im Supermarkt? Jetzt stehen die Kandidaten fest. Nominiert ist unter anderem Dr. Oetker für ein Airfryer-Backpulver, bei dem es keinen Unterschied zum normalen gibt, das aber 3- bis 4-mal so viel kostet. Außerdem steht der Matcha-Joghurt von Andexer Natur zur Wahl, denn dort ist gerade mal 0,1% Matcha drin, dafür aber 20 Zuckerwürfel. Der Bestechungsskandal in der Münchner Ausländerbehörde ist wohl größer als bisher angenommen. Die Staatsanwaltschaft hat jetzt weitere Verdächtige angeklagt, und zwar eine ehemalige Mitarbeiterin des KVR, ihren Ehemann und einen 31-Jährigen. Sie sollen vor allem Vietnamesen eine Aufenthaltsgenehmigung besorgt haben, für mindestens 10.000 Euro pro Antrag.
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18: Fußball wird hier in der Allianz Arena zwar gerade nicht gespielt, in der U-Bahn könnte es aber an 6 Abenden im Juni trotzdem sehr eng werden. Die MVG warnt vor Engpässen wegen der Großkonzerte. Los geht's morgen und übermorgen mit Linkin Park. Aus Fürth-Fanning, Alexandra Goralska, Gong 96.3.
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20: Servus zu euch, die Autos besser ankommen mit dem besten Stau- und Blitzer-Service für München. Ihr habt's gerade gehört in den Nachrichten. Busunfall im Landkreis Dachau. Die Straße zwischen Hebertshausen und Ampermoching ist Richtung Freising weiter gesperrt. Polizei und Einsatzkräfte sind auch noch vor Ort. Bitte das Ganze weiträumig umfahren. Dann dicker Stau auf der A99 Westumfahrung Richtung Lindau zwischen Neuherberg und dem Dreieck Allach. Da braucht ihr aktuell 30 Minuten länger, das sind immer noch die Nachwehen von einem Unfall vorhin. Und zum Schluss noch ein Hinweis, Gong-Hörerin Vanessa hat uns gerade ein Bild geschickt von einer fetten Rauchsäule in Schwabing. Wir haben direkt nachgefragt bei der Feuerwehr für euch. Keine Sorge, da wurde nur ein Dieselaggregat getestet, also nicht wundern, wenn ihr da unterwegs seid und die auch seht.
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20: In Fürstenfeldbruck stehen sie, in der Münchner Straße Höhe der Tankstelle. Und Franz, in Allach stehen sie auch noch, gell?
21: Auf der von K-Straße einwärts.
20: Danke fürs Melden und euch allen eine gute Fahrt.
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20: Servus. Ihr alle könnt aktuell dafür sorgen, dass ein Traum wahr wird. Und zwar für 5 Teenager hier aus München. Was sich die Kids gerade so sehr wünschen und wie ihr ins Spiel kommt, das alles hier in 10 Minuten. Davor unsere Ohrwurmmaschine Kamrat mit Hack Yourself.

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0: Superstar Katy Perry zum Durchpowern bei der Arbeit. California Girls, ein mega 2000er hier auf Gong 96.3. Ja, und diese Geschichte, die zeigt mal wieder, wir in München und der Region halten einfach zusammen. Kurz nochmal für alle. Die Teenies vom ESV München Ost, die haben sich für die Rope Skipping Europameisterschaft in Norwegen qualifiziert. Rope Skipping ist ja dieses extrem schnelle Seilspringen. Jetzt droht aber der EM-Traum zu platzen, weil Flug, Hotel und Startgebühren sind für die Eltern und Vereine einfach nicht bezahlbar. Aber dann hat sich heute früh Patricia aus Sendling bei Morning mit Mike und Natalie gemeldet und mal eben sensationelle 1.000 Euro gespendet.
1: Es war mir ein sehr, sehr großes Bedürfnis, weil ich selber in meiner Jugend in einem Verein angemeldet war. Ich habe Fußball gespielt und ich hatte die große Ehre, auch zu einem internationalen Turnier nach Wien zu fahren. Und das war in meiner Fußballzeit das beste Erlebnis, was ich jemals hatte.
2: Okay.
1: Und wenn es so eine Möglichkeit gibt für so junge Menschen, dann muss es einfach möglich gemacht werden.
0: Wie schön. Nochmal fettes Dank an dich, Patricia. Und wenn ihr die Kids auch supporten wollt, alle Infos zum Spendenkonto gibt's auf radiogong.de.
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1: Gönnt euch auch gleich wieder eine halbe Stunde Hits im Job, unter anderem mit Taylor Swift. Der aktuelle Mega-Hit Open Light, das Beste von heute und top supergeile 2000er. Gute Mische, oder? Alles gleich hier dabei auf Gong 96.3.
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1: Das Gong 96.3 München, Wetter kompakt. Ja, der Sommer da macht weiter Pause. 11 Grad am Deutschen Museum, 10 in Markt Schwaben im Landkreis Ebersberg. Dazu dichte Wolken und immer wieder Regen in München und der Region. Die kommenden beiden Tage auch noch durchhalten. Wechselhaft bei maximal 17 Grad. Das Wochenende aber wieder richtig schön.
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1: Servus zu euch in die Autos. Besser ankommen mit dem besten Stau- und Blitzerservice. Auf Gong 96.3 im Landkreis Dachau ist nach wie vor die Straße zwischen Hebertshausen und Ampermoching in Richtung Freising gesperrt. Da hat es ja den großen Busunfall gegeben. Bitte das Ganze weiträumig umfahren. Außerdem dicker Stau auf der A99 Westumfahrung Richtung Lindau zwischen Fröttmanning Nord und im Dreieck Allach. Vorhin hat es einen Unfall gegeben, jetzt ist die Fahrbahn zwar inzwischen wieder frei, trotzdem aktuell ein Plus von 45 Minuten.
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1: Feldmoching, Herbergstraße auswärts. Und in Wolfratshausen stehen sie auch in der Sauerlacher Straße. Für mehr Blitzer 089 4x38. Geht auch easy per WhatsApp. Gute Fahrt.
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0: den schönen Mittwochnachmittag. Hier ist Gong 96.3. Wir begleiten euch bei den letzten To-Dos vom Feierabend oder auch beim Durchschlängeln durch diesen fetten 45-Minuten-Stau auf der A99 zwischen Neuherberg und dem Dreieck Allach. Durchhalten, Leute. Von uns frischer Sound und der klingt mal sowas von nach Urlaub und nach einem lauen Sommerabend. Hier ist Tame Impala mit Dracula.
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1: Das Gong 96.3 München Wetter kompakt. Immer wieder Regen dabei heute Nachmittag und auch am Abend. Aktuell ein bisschen trockener bei 12 Grad am Waldfriedhof in Hadern. 12 auch bei euch im Landkreis Starnberg in Wörthsee. Morgen wechselhaft, vereinzelt auch ein bisschen Sonne dabei. Freitag dann wieder komplett grau. Noch immer läuft der Einsatz im Landkreis Dachau nach dem Schulbusunglück heute Mittag. Alle Infos dazu gibt's jetzt in den Nachrichten.
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1: Um 16 Uhr mit Nicolas Pinkanell. Grüß Gott. Im Landkreis Dachau ist heute Mittag ein Reisebus mit Schulkindern mit einem Linienbus zusammengestoßen. Die Zahl der Verletzten ist zweistellig, sagt die Polizei. Darunter sind auch mehrere Kinder, die leicht bis lebensgefährlich verletzt sind. Sie wurden ins Krankenhaus gebracht. Wegen des Unfalls waren 4 Rettungshubschrauber, rund 15 Rettungswagen und 8 Notärzte im Einsatz. Viele Fußballfans sind schon voller Vorfreude auf die WM, die morgen startet. Ähnlich sieht das aber auch beim deutschen Einzelhandel aus. Durch so ein Ereignis sind nämlich viele lockerer und gönnen sich etwas, sagt der Deutsche Handelsverband. Einige Supermärkte haben sich außerdem schon mit Chips und anderen Snacks eingedeckt, weil sie mit einer hohen Nachfrage rechnen. Matcha-Joghurt, in dem aber nur 0,1% Matcha und 20 Zuckerwürfel drin sind, oder ein Getränk, das 100 Euro pro Liter kostet und mit der täglichen Basis unserer Gesundheit wirbt, in dem aber nur Fruchtsaftkonzentrat und teils synthetische Nährstoffe drin sind. Unter anderem, das sind die Nominierten für den goldenen Windbeutel. Das ist der Preis für die dreisteste Werbelüge. Ab sofort kann jeder abstimmen.
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17: Der Korruptionsskandal im Münchner KVR weitet sich aus. Die Staatsanwaltschaft hat jetzt weitere Anklagen erhoben. Auch hier geht's um ausgestellte Aufenthaltsgenehmigungen gegen Geld. In 85 Fällen sollen die Verdächtigen mindestens 10.000 Euro pro Genehmigung genommen haben. Vom KVR Andreas Werner, Gong 96.3.
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1: Besser ankommen mit dem besten Stau- und Blitzerservice für München. Ihr habt gerade Nachrichten gehört. Im Landkreis Dachau ist nach wie vor die Straße gesperrt zwischen Hebertshausen und Ampermoching nach dem Schulbusunglück dort. Bitte von der Polizei, wenn es geht, umfahrt das wirklich weiträumig. Und dann haben wir noch einen dicken Stau auf der A99 West Richtung Lindau zwischen Fröttmanning Nord und dem Dreieck Allach. Da gab es vorhin auch einen Unfall, aktuell noch 45 Minuten mehr.
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1: In Untermenzing steht einer stadteinwärts auf der von K-Straße. Und im Landkreis Fürstenfeldbruck in Puchheim haben wir einen auf der Augsburger.
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1: Servus. Schön, dass ihr dabei seid. Kommt gut heim. Und wir sind dabei mit dem besten aktuellen Hits. Hier ist Harry Styles.

0: Ja, jetzt gibt's den nächsten supergeilen 2000er auf GOM 96.3.
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0: Es kommen natürlich weiterhin super viele Nachfragen von euch rein, weil sich jeder von uns Gedanken drüber macht natürlich. Servus, Gong 96.3 hier, Felix Mahlendorfer. Kurz für alle, die gerade aus der Arbeit kommen und erst eingeschaltet haben. Im Landkreis Dachau ist am Mittag ein Linienbus mit einem vollbesetzten Schulbus kollidiert. Deswegen ist auch die Landstraße zwischen Ampermoching und Ottershausen weiterhin gesperrt. Gong 96.3 München-Reporter Matthias Ulrich, was wissen wir denn bis jetzt?
1: Ja, mehrere Rettungshubschrauber sind hier in der Wiese neben der Unfallstelle gelandet. Sie haben die ersten Verletzten bereits in die Klinik geflogen. Auch 15 Rettungswagen und 8 Notärzte sind hier im Einsatz, um weitere Verletzte zu bergen. Unter ihnen auch mehrere Schulkinder. Die Polizei spricht von einer zweistelligen Zahl. Bei der Schwere sei alles dabei, von leicht bis lebensgefährlich verletzt. Die Ursache für den Zusammenstoß der beiden Busse hier auf der Straße zwischen Ampermoching und Ottershausen muss noch ermittelt werden.
0: Danke dir, Matthias. Wir halten euch natürlich weiter auf dem Laufenden über die Situation nach dem Schulbusunfall im Landkreis Dachau. Das nächste Update gibt's gleich wieder um 4:30 in den Nachrichten.
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13: Das Gong 96.3 München Wetter kompakt. 12 Grad am Nockerberg, 11 bei euch im Landkreis Freising in Nandlstadt. Dazu gibt's heute immer wieder Regen. Morgen ein Mix aus Sonne, Wolken und auch wieder vereinzelt Regenschauern. Freitag wird's dann wieder komplett grau. Nach einem Unfall mit einem Schulbus ist die Landstraße zwischen Ampermoching und Ottershausen weiterhin gesperrt. Alle Infos zu dem Unglück gibt's jetzt in den Nachrichten.
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14: Um 16:30 mit Nicolas Pinkanel. Grüß Gott. Bei einem schweren Busunfall im Landkreis Dachau sind mehrere Kinder verletzt worden. Ein Reisebus mit Schulkindern ist am Mittag bei Hebertshausen mit einem Linienbus zusammengekracht. Insgesamt liegt die Zahl der Verletzten im zweistelligen Bereich, sagt die Polizei. Die Verletzungen reichen von leicht bis lebensgefährlich. Deutschland soll ein führender Standort für die Luftfahrt werden, und zwar innerhalb der nächsten 15 Jahre. Die Bundesregierung hat deswegen heute eine Strategie beschlossen, um die Branche stärker zu fördern. Unter anderem sollen die Unternehmen leichter an staatliche Unterstützung kommen. Mehr als 8 von 10 Regionalzüge und S-Bahnen hier in Bayern waren im letzten Jahr pünktlich. Das hat die Bayerische Eisenbahngesellschaft heute veröffentlicht. Das sind ähnlich viele wie im Vorjahr. Hauptgründe für Verspätungen waren Störungen an den Leitungen oder Weichen.
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14: Vor 100 Tagen ist der erste Teil der Tram-West-Tangente in Betrieb gegangen und die neue Linie sorgt schon jetzt für einige neue Fahrgäste, so die MVG. Bisher sind knapp 1 Million Menschen mit der Tram gefahren, ohne dass es auf den parallelen Linien Rückgänge gab. Noch mehr Infos aus München und der Region gibt's um 17 Uhr von unseren München-Reportern.
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13: Besser ankommen mit dem besten Stau- und Blitzer-Service für München. Wir haben es gerade in Nachrichten gehört. Im Landkreis Dachau ist nach wie vor die Straße zwischen Hebertshausen und Ampermoching gesperrt nach dem Schulbusunfall. Die Bitte von der Polizei, wenn es geht, umfahrt es auch wirklich weiträumig. Ansonsten immer noch dicker Stau auf der A99. Die Westumfahrung Richtung Lindau zwischen Fredmanning-Nord und Dreieck-Allach. Auch da hat es vorhin gekracht. Aktuell 30 Minuten mehr und das löst sich im Feierabendverkehr nur langsam auf.
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13: Am Harthof die neue Herbergstraße und B471 zwischen Oberschleißheim und Dachau steht einer. Wenn ihr noch was seht, 089-4x38, gerne auch per WhatsApp.
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1: Und jetzt die aktuelle von Olivia Dean. So easy to fall in love.
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0: Also, dass der Münchner Wohnungsmarkt krass ist, ja. Aber eure Storys sind wirklich komplett crazy. Servus, Gong 96.3, Herr Felix Mahndorfer. Nachdem wir euch von einem Münchner erzählt haben, der für seine Wohnungsbesichtigung bei uns in der Stadt 80 Euro erstmal Eintritt zahlen sollte, schickt ihr uns eine verrückte Story nach der anderen. Gerne auch her mit eurer, so wie Marina das zum Beispiel gemacht hat. Die hat uns auf Instagram geschrieben. Und zwar hat die sich eine Dreizimmerwohnung angeschaut. Zitat, die war günstiger, weil mir der Eigentümer erzählt hat, dass er beruflich öfter mal bei uns in München ist. Und dann könnte man sich ja gemeinsam ins Bettchen kuscheln. Mehr müsste dabei nicht passieren. Na, ich glaube, da denken wir uns alle ungefähr das Gleiche.
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0: Servus,
1: Morning Ben Mike hier.
2: Und die Natalie auf Gong 96.3. Und hier kommt euer Gute-Laune-Booster gegen das Regenwetter. Ab dem Wochenende kommt der Sommer zurück.
1: Yes, und vielleicht erinnert ihr euch, als Bulli und Rick vor kurzem für einen Tag die Mike-Tier-Show übernommen haben.
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2: War super witzig. Und jetzt kommt's. Der Takeover wurde für den BLM-Publikumspreis nominiert.
1: Ja, wäre doch geil, wenn wir das Ding hier zu uns nach München holen, gell?
2: Yes.
1: Also, votet für uns, geht super schnell. Den Link gibt's auf radiogong.de.
2: Morgen ist dann Gong 96.3-Hörer Stefan aus Giesing in der Show. Er hat Tickets fürs Linkin Park-Konzert diese Woche, kann aber selbst nicht hin.
1: Und jetzt will er die Tickets verschenken. Morgen früh um 7:15 in der Mike Thiel Show hier auf
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2: Ja, oder so ähnlich.
1: Genau.
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6: Das Gong 96.3 München Wetter kompakt. Ab jetzt den Rest des Tages fast durchgehend Regen. 12 Grad dazu in der Praterinsel, 11 bei euch im Landkreis Ebersberg in Poing. Morgen wechselhafter, da vereinzelt auch mal die Sonne dabei. Freitag dann wieder komplett grau. 6 Rettungshelis gibt's bei uns in Oberbayern. 5 Flüge wurden allein vorhin beim Schulbusunglück im Landkreis Dachau gemacht. Alle aktuellen Infos dazu jetzt.
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19: Um 17 Uhr mit Nicolas Pinkanel. Grüß Gott. Im Kreis Dachau hat es heute Mittag ein Busunglück gegeben. Ein Reisebus mit Grundschulkindern ist laut Polizei bei Hebertshausen mit einem Linienbus zusammengestoßen. Die Verletztenzahl ist zweistellig. Auch mehrere Kinder wurden teils schwer verletzt. Die Unfallstelle ist großräumig gesperrt. Es sind immer noch rund 100 Kräfte im Einsatz. Für Angehörige wurde vor Ort eine Betreuungsstelle und auch eine telefonische Hotline eingerichtet. Wegen der steigenden Preise sparen viele von uns, das könnte sich aber bei einigen in den nächsten Wochen ändern. Der Einzelhandel hofft nämlich auf den sogenannten WM-Effekt. Laut Deutschem Handelsverband sorgt so ein Ereignis nämlich dafür, dass sich viele von uns etwas gönnen. Sollte Deutschland das Turnier gewinnen, könnte dieser Effekt auch noch länger anhalten. Die Nominierten für den goldenen Windbeutel stehen fest, also den Negativpreis für die dreisteste Werbelüge. Nominiert ist unter anderem das Airfryer-Backpulver von Dr. Oetker. Es gebe dabei keinen Unterschied zum normalen, dafür ist es aber bis zu viermal so teuer, heißt es. Außerdem ist der Matcha-Joghurt von Andexa Natur nominiert, weil der Matcha-Anteil bei 0,1% liegt, dafür aber 20 Zuckerwürfel drin sind.
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0: Wer demnächst mit der U6 hier in Richtung Fröttmanning fährt, muss sich teils auf volle Züge einstellen. An insgesamt 6 Abenden jetzt im Juni finden in der Allianz Arena Großkonzerte statt. Morgen und übermorgen geht's los mit Linkin Park. Aus Fröttmanning, Alexandra Goralska, Gong 96.3.
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6: Besser ankommen mit dem besten Stau- und Blitzerservice für München. Wir haben es gerade in Nachrichten gehört. Im Landkreis Dachau ist nach wie vor gesperrt zwischen Ampermoching und Ortershausen nach dem Schulbusunfall. Die Polizei hat aber schon bei Hebertshausen jetzt dicht gemacht und da staut sich's auch ordentlich. Wenn's geht, also wirklich weiträumig umfahren. Dann dicker Stau auf der A99 West Richtung Lindau zwischen Fröttmanning Nord und Dreieck-Allach. 45 Minuten nach einem Unfall vorhin. Und viele umfahren es über die B471, deswegen staut sich es auch da zwischen Oberschleißheim und der A92 fast eine halbe Stunde mehr.
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6: In der Lerchenau die Lerchenauer Straße und im Landkreis Freising zwischen Neufahren und Massenhausen steht einer. Danke euch.
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6: Servus, schönen Mittwochnachmittag euch. Die Polizei will gleich nochmal ein Update schicken zum Busunglück im Landkreis Dachau. Da warten wir gerade gemeinsam drauf. Sobald es reinkommt, hört ihr es natürlich sofort bei uns. Und bis dahin geht's weiter mit den besten aktuellen Hits. Hier ist Alex Warren und Fever Dream.

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1: Ja, gerade eben sind neue Informationen der Polizei reingekommen zum Schulbusunglück im Landkreis Dachau zwischen Ampermoching und Ottershausen. Und Nicolas Pinkernell aus der Nachrichtenredaktion, es sind keine guten News.
2: Ja, eins der Kinder ist an den Verletzungen gestorben. Das hat der Dachauer Landrat jetzt mitgeteilt. Außerdem ist eine Lehrerin schwer verletzt, die jetzt aktuell operiert wird. Zwei Kinder sind ebenfalls schwer verletzt und 26 Kinder und die beiden Busfahrer leicht.
1: Okay, danke Nico. Wir halten euch natürlich weiter auf dem Laufenden dazu. Das nächste Update gibt's gleich wieder um 5:30 in den Nachrichten.
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0: Und jetzt ganz frisch die aktuelle von Tiffany Aris. Vertigo.
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12: Das Gong 96,3 München, Wetter kompakt. 12 Grad am chinesischen Turm, 11 bei euch im Landkreis Ebersberg in Kirchsee. Und dazu fast durchgehend Regen jetzt. Morgen ein Mix aus Sonne, Wolken und vereinzelten Tropfen. Der Freitag, der wird dann wieder grau. Und wenn man das heute hört, dann atmet jeder von uns einmal kurz durch. Nach einem Unfall mit einem Schulbus im Landkreis Dachau läuft dann noch die Unfallaufnahme. Die aktuellsten Infos gibt's jetzt in den Nachrichten.
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14: Um 17:30 mit Nicolas Pinkanel. Grüß Gott. Bei dem schweren Busunfall bei Hebertshausen im Kreis Dachau ist ein Schulkind ums Leben gekommen. Das hat Landrat Löwel jetzt mitgeteilt. Zwei weitere Kinder und eine Lehrerin wurden ebenfalls schwer verletzt, viele weitere Menschen leicht. Der Reisebus mit den Grundschülern war auf einem Schulausflug, als er in einer Kurve mit einem Linienbus zusammengestoßen ist. Wieso, soll jetzt ein Gutachten klären. Die Luftfahrtbranche soll pro Jahr um eine 500 Millionen Euro entlastet werden. Das sieht die neue Luftfahrtstrategie der Bundesregierung vor. Unter anderem sollen die Unternehmen bei der Entwicklung neuer Flugzeuge in Deutschland unterstützt werden. Mehr als jeder dritte ICE oder IC war im letzten Jahr zu spät. Bei den Regionalzügen hier in Bayern sieht das allerdings anders aus. Dort gab es eine Pünktlichkeitsquote von fast 85%, so die Bayerische Eisenbahngesellschaft heute. Das ist ein ähnliches Niveau wie im Vorjahr.
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14: Vor 100 Tagen ist der erste Teil der Tram-West-Tangente in Betrieb gegangen und die neue Linie sorgt schon jetzt für einige neue Fahrgäste, so die MVG. Bisher sind knapp 1 Million Menschen mit der Tram gefahren, ohne dass es auf den parallelen Linien Rückgänge gab. Noch mehr Infos aus München und der Region gibt's um 18 Uhr von unseren München-Reportern.
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12: Besser ankommen mit dem besten Stau- und Blitzer-Service für München. Wir haben es gerade in den Nachrichten gehört. Im Landkreis Dachau ist nach wie vor gesperrt nach dem Schulbusunfall heute Mittag zwischen Ampermoching und Ottershausen. Die Polizei hat aber schon bei Hebertshausen dicht gemacht und da staut sich's auch ordentlich. Also wenn es geht, wirklich weiträumig umfahren. Dann dicker Stau auf der A99 West Richtung Lindau zwischen Fröttmanning Nord und dem Dreieck Allach. Halbe Stunde mehr nach einem Unfall. Und in der Gegenrichtung die Ostumfahrung zwischen Kreuz Nord und Aschheim-Ismaning. Da ein LKW-Unfall im Baustellenbereich. 25 Minuten mehr.
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12: Schwabing, die Ackermannstraße. Und in Dürnhaar steht einer auf der Hauptstraße. Danke euch fürs Melden und gute Fahrt euch allen.
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0: 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Mary J. Blige hier auf Gong 96.3. Servus, Felix Mandorfer hier. Und achtet mal drauf im Supermarkt. Die Verbraucherzentrale Foodwatch, die hat jetzt die Top-Kandidaten für die Werbelüge des Jahres, also den goldenen Windbeutel, nominiert. Zum Beispiel dabei das Airfryer-Backpulver von Dr. Oetker. Das ist einfach stinknormales Backpulver, kostet aber doppelt so viel, weil halt Airfryer draufsteht. Und es gibt noch viel mehr solcher Mogelpackungen. Welche und natürlich auch nochmal ein Update zu dem Schulbusunglück im Landkreis Dachau gibt's gleich wieder um 18 Uhr in den Gong 96.3 Nachrichten. Und bis dahin geht's weiter mit den besten aktuellen Hits und mit frischem und vor allem auch sehr, sehr coolem Sound. Hat so ein bisschen was von 70s Soul gemixt mit modernem Pop. Das hier ist Teddy Swims und Mr. Know-It-All.
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3: Das Gong 96.3 München Wetter kompakt. Ab jetzt den Rest des Tages fast durchgehend Regen. 12 Grad in der Allianz Arena dazu. Dann in Aigen messen wir auch 12 Grad und morgen bleibt es auch wechselhaft. Vereinzelt schaut mal ein bisschen die Sonne raus. Freitag dann wieder komplett grau. Es ist eine echte Tragödie, die heute bei uns in der Region passiert ist. Die aktuellen Infos zum Schulbusunglück heute Mittag gibt's jetzt in den Nachrichten.
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16: Um 18 Uhr mit Nicolas Pinkanell. Guten Abend. Es ist einer der folgenschwersten Unfälle jemals hier in der Region. Heute Mittag sind zwei Busse bei Hebertshausen im Kreis Dachau zusammengestoßen. Dabei ist ein Kind ums Leben gekommen, sagt Thomas Weber, Leiter der Polizeiinspektion Dachau.
17: Gegen 12.30 Uhr sind zwei Busse in einem Kurvenbereich auf der Gemeindestraße zwischen Heimhausen und Ampermoching kollidiert und haben sich quasi seitlich berührt. Dabei kam es leider dazu, dass in einem Bus ein Kind ums Leben gekommen ist. Ein Bub aus einer der zwei Klassen.
16: Zwei weitere Kinder und eine Lehrerin wurden schwer verletzt, 26 Kinder und die beiden Busfahrer leicht. Wie es zu dem Unfall kommen konnte, soll jetzt ein Gutachten klären. Viele Fußballfans sind schon voller Vorfreude auf die WM, die morgen startet. Ähnlich sieht das aber auch beim deutschen Einzelhandel aus. Durch so ein Ereignis sind viele lockerer und gönnen sich etwas, sagt der Deutsche Handelsverband. Einige Supermärkte haben sich außerdem schon zu Genüge mit Chips und anderen Snacks eingedeckt, weil sie mit einer hohen Nachfrage rechnen. Matcha-Joghurt, in dem aber nur 0,1% Matcha und 20 Zuckerwürfel drin sind, oder ein Getränk, das 100 Euro pro Liter kostet und mit der täglichen Basis unserer Gesundheit wirbt, in dem aber nur Fruchtsaftkonzentrat und teils synthetische Nährstoffe drin sind. Unter anderem, das sind die Nominierungen für den goldenen Windbeutel. Das ist der Preis für die dreisteste Werbelüge. Ab sofort kann jeder darüber abstimmen.
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18: Der Korruptionsskandal im Münchner KVR weitet sich aus. Die Staatsanwaltschaft hat jetzt weitere Anklagen erhoben. Auch hier geht's um ausgestellte Aufenthaltsgenehmigungen gegen Geld. In 85 Fällen sollen die Verdächtigen mindestens 10.000 Euro pro Genehmigung genommen haben. Vom KVR, Andreas Werner, Gong 96.3.
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3: Besser ankommen mit dem besten Stau- und Blitzerservice für München. Wir haben es in den Nachrichten gehört. Im Landkreis Dachau ist nach wie vor gesperrt zwischen Ambermoching und Ottershausen nach dem Schulbusunfall heute. Die Polizei macht aber schon bei Hebertshausen dicht. Deswegen, wenn es geht, wirklich weiträumig umfahren. Dann haben wir einen dicken Stau auf der A99 Westumfahrung Richtung Lindau zwischen Fröttmanning Nord und Dreieck Allach 30 Minuten nach einem Crash vorhin. Und in der Gegenrichtung Ostumfahrung zwischen Kreuz Nord und Aschheim-Ismaning nach einem LKW-Unfall im Baustellenbereich 25 Minuten.
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3: Allach, die Ernst-Heckel-Straße. Und im Landkreis Starnberg in Gilching steht einer auf der Wesslinger. Danke euch fürs Melden.
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3: Hi, kommt gut heim. Wir sind bei euch auf dem Heimweg mit dem besten aktuellen Hits. Hier ist Taylor Swift und Opalite.

0: Hi, Gong 96.3 hier, Felix Mandorfer. An dem Tag, an dem sogar Andreas Eichele von der Bayerischen Polizei sagt:
1: Das war ein Nachmittag, wie wir ihn als Rettungskräfte befürchten und doch hoffen, dass er nie eintritt.
0: Ja, es ist, so wie es aussieht, eines der größten Busunglücke, die es bei uns in der Region je gab. Für alle, die gerade aus der Arbeit kommen und es deswegen noch nicht so mitbekommen haben, im Landkreis Dachau ist am Mittag ein Linienbus mit einem vollbesetzten Schulbus kollidiert. Nicolas Pinkernell aus der Nachrichtenredaktion, was wissen wir denn bisher?
2: Ja, heute Mittag sind auf der Landstraße zwischen Ampermoching und Ottershausen ein Linienbus und ein Schulbus kollidiert. In dem Schulbus waren Kinder aus der Grundschule Heimhausen auf einem Ausflug. Direkt nach dem Unglück waren mehrere Helis, 15 Rettungswagen und über 100 Rettungskräfte im Einsatz. Eines der Kinder konnte trotz mehreren Versuchen nicht mehr reanimiert werden. Die anderen Verletzten werden aktuell im Krankenhaus versorgt.
0: Und zur Unfallursache weiß man aktuell noch nichts, ne?
2: Nein, die Ermittlungen laufen noch. Klar ist nur, die Busse sind in einer Kurve zusammengestoßen. Ein Alkoholtest bei den beiden Busfahrern ergab jeweils 0,0 Promille.
0: Okay, danke Nico. Die Straße zwischen Hebertshausen und Ottershausen ist wegen den Ermittlungen auch weiterhin gesperrt, wenn es geht um Fahrt ist weiträumig. Wir halten euch natürlich weiter auf dem Laufenden.
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14: Das GOM 96.3 München Wetter kompakt. 12 Grad am Luitpoldpark in Schwabing, 11 Grad im Landkreis Erding-Lang im Freising. Dazu fast durchgehend nass jetzt am Abend. Morgen ein Mix aus Sonne, Wolken und vereinzelten Tropfen. Am Freitag dann wieder komplett grau. Es ist eines der größten Münchner Bauprojekte und es zeigt bereits jetzt Wirkung. Was hört ihr gleich in den Nachrichten?
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15: Um 6:30 mit Nicolas Pinkanell. Guten Abend. Bei einem schweren Busunfall im Landkreis Dachau ist ein Kind ums Leben gekommen. Das hat die Polizei jetzt mitgeteilt. Die Grundschüler waren wegen eines Schulausflugs in dem Bus. In einer Kurve bei Hebertshausen ist der allerdings mit einem Linienbus zusammengestoßen. Für Angehörige wurde ein Bürgertelefon und eine Betreuungsstelle vor Ort eingerichtet. Deutschland soll ein führender Standort für die Luftfahrt werden, und zwar innerhalb der nächsten 15 Jahre. Die Bundesregierung hat deswegen heute eine Strategie beschlossen, um die Branche stärker zu fördern. Unter anderem sollen die Unternehmen leichter an staatliche Unterstützung kommen. Mehr als 8 von 10 Regionalzüge und S-Bahnen hier in Bayern waren im letzten Jahr pünktlich. Das hat die Bayerische Eisenbahngesellschaft heute veröffentlicht. Hauptgründe für Verspätungen waren Störungen an den Leitungen oder an Weichen.
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15: Vor 100 Tagen ist der erste Teil der Tram-West-Tangente in Betrieb gegangen und die neue Linie sorgt schon jetzt für einige neue Fahrgäste, so die MVG. Bisher sind knapp 1 Million Menschen mit der Tram gefahren, ohne dass es auf den parallelen Linien Rückgänge gab. Noch mehr Infos aus München und der Region gibt's um 19 Uhr von unseren München-Reportern.
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14: Besser ankommen mit dem besten Stau- und Blitzerservice für München. Nach dem Unfall mit dem Schulbus im Landkreis Dachau ist nach wie vor die Straße gesperrt zwischen Ampermoching und Ottershausen. Und die Polizei leitet auch schon bei Hebertshausen um. Deswegen staut sich dort auch schon, wenn es geht, wirklich weiträumig umfahren. Dann die A99 Ost zwischen Kreuz Nord und Aschheim-Ismaningen. LKW-Unfall im Baustellenbereich. 25 Minuten mehr und auch auf der Umfahrung über die B471 zwischen Garching und Ismaning stockt es deswegen. Und auch sonst ist heute überall ein bisschen mehr los wegen dem Wetter. Plant auf jeden Fall nochmal 5 Minuten extra ein.
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14: Unter Menzing die Pippinger Straße und im Landkreis Freising zwischen Neufahren und Massenhausen steht einer. Danke euch fürs Melden. Wenn ihr noch was habt, 089-4x38, gerne auch per WhatsApp.
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0: Wir haben das ehrlicherweise nur als so eine kleine witzige Idee gestartet und jetzt kann es richtig groß werden. Wir brauchen dafür aber eure Hilfe. Servus, Gong 96.3 hier, Felix Meindorfer. 7:15 ist es und ihr erinnert euch bestimmt noch vor ein paar Monaten. Da haben unsere Ex-Kollegen und inzwischen TV-Stars Pulli Herbig und Rick Cavanian hier bei uns die Mike Thiel-Show übernommen und sind quasi zu ihren Radiowurzeln zurückgekehrt und haben alles einmal auf den Kopf gestellt.
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2: Hey, du hast es immer noch drauf. Das ist, du klingst so professionell.
1: Ich klinge einfach wie jemand, der die Uhrzeit abliest.
2: Ja. Oh, bist du auf den falschen Knopf gekommen?
3: Ich bin auf A. Gong 36.9, Wettertrend für München und die Region. Bis Montag ein bisschen durchhalten, bleibt wechselhaft und kühl. Ab nächster Woche kommt der Sommer zurück, Weltmarschall.
1: Mit Temperaturen um die 36.9.
0: Das war auf jeden Fall ein sehr wilder Start in den Tag. Und jetzt kommt's. Dieser Takeover mit Bully und Rick, der ist nominiert für den BLM Publikumspreis. Das heißt, wenn wir genug Stimmen sammeln, holen wir das Ding zu uns nach München. Und das wäre doch ziemlich geil, oder? Also, stimmt gerne für die beiden ab. Dauert vielleicht eine Minute. Gerne auch weitersagen an Freunde und Familie. 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
1: Bis Gong 96,3 München, Wetter kompakt. Gerade ein bisschen trockener bei 12 Grad an der TU in der Maxvorstadt. 11 sind es bei euch in Taufkirchen. Morgen wechselhaft, vereinzelt auch mal ein bisschen die Sonne dabei. Freitag dann wieder komplett grau und auch nass. Es ist eine echte Tragödie, die heute bei uns in der Region passiert ist. Die aktuellsten Infos zum Schulbusunglück heute Mittag im Landkreis Dachau gibt's jetzt.
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15: Um 19 Uhr mit Nicolas Pinkernell. Guten Abend. Im Landkreis Dachau hat es heute Mittag ein Busunglück gegeben. Ein Reisebus mit Grundschulkindern ist laut Polizei bei Hebertshausen mit einem Linienbus zusammengestoßen. Ein Kind ist dabei ums Leben gekommen, zwei weitere und eine Lehrerin wurden schwer verletzt und knapp 30 Kids leicht. Wie es zu dem Unfall kam, weiß die Polizei aktuell noch nicht. Das soll ein Gutachten klären. Wegen der steigenden Preise sparen viele von uns, das könnte sich aber bei einigen in den nächsten Wochen ändern. Der Einzelhandel hofft nämlich auf den sogenannten WM-Effekt. Laut Deutschem Handelsverband sorgt so ein Ereignis nämlich dafür, dass sich viele von uns etwas gönnen. Sollte Deutschland das Turnier gewinnen, könnte dieser Effekt auch noch länger anhalten. Die Nominierten für den Goldenen Windbeutel stehen fest, also den Negativpreis für die dreisteste Werbelüge. Nominiert ist unter anderem das Airfryer-Backpulver von Dr. Oetker. Es gebe dabei keinen Unterschied zum normalen, dabei ist es aber bis zu 4-mal so teuer, heißt es. Außerdem ist der Matcha-Joghurt von Andexa Natur nominiert, weil der Matcha-Anteil bei 0,1% liegt, dafür aber 20 Zuckerwürfel drin sind.
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16: Wer demnächst mit der U6 hier in Richtung Fröttmanning fährt, muss sich teils auf volle Züge einstellen. An insgesamt 6 Abenden jetzt im Juni finden in der Allianz Arena Großkonzerte statt. Morgen und übermorgen geht's los mit Linkin Park. Aus Fröttmanning, Alexandra Goralska, Gong 96,3.
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1: Besser ankommen mit dem besten Stau- und Blitzerservice von München. Wir haben es in den Nachrichten gehört. Im Landkreis Dachau ist nach wie vor die Straße gesperrt zwischen Ampermoching und Otterhasshausen nach dem Schulbusunglück dort. Die Polizei hat aber schon bei Hebertshausen dicht gemacht und da staut sich's auch. Deswegen, wenn es geht, wirklich weiträumig umfahren. Dann die A99 Ostrichtung Salzburg zwischen Kreuz Nord und Aschheim-Ismaning. Ein LKW-Unfall im Baustellenbereich, fast eine halbe Stunde mehr. Und auch sonst wegen dem Wetter noch deutlich mehr los als sonst. Im Schnitt noch 10 Minuten mehr einplanen.
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1: Sendling, die Albert-Roßhaupter-Straße. Und in Dürnhaar steht einer auf der Hauptstraße. Danke euch fürs Melden und gute Fahrt euch allen.
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1: Servus, schönen Feierabend euch kurz nach 7 und wir starten rein mit Bebe Rexha und New Religion.

sehr schöner Indie-Sound. Holly Humberstone, To Love Somebody, ist heute auf der 9 hier in den Top 10 des Tages. Servus, schön, dass ihr dabei seid auf Gong 96.3. Wir machen auch direkt weiter mit unserer ersten Neuvorstellung. Ein Song, den man an einem Tag wie heute echt ganz gut gebrauchen kann, weil es einfach schöner und super positiver Dance-Sound ist. Hier sind Kygo und Khalid mit Save My Love.

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Die 8 heute. Ray und Where is my husband hier auf Gong 96.3. Servus, Felix Meindorfer hier. 7:15 kommt gut heim, auch wenn es an einigen Stellen noch stockt. Plant auf jeden Fall noch 10 Minuten Puffer ein. Das nächste Update gleich wieder um 9:30. Und bis dahin geht's weiter entspannt mit eurem Platz 7. Olivia Dean und So Easy.

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14: Das Gong 96.3 Münchenwetter kompakt. 12 Grad im Olympiaberg, 11 im Landkreis Fürstenfeldbruck in Olching. Dazu immer wieder Regen heute Abend. Morgen ein Mix aus Sonne, Wolken und vereinzelten Tropfen. Der Freitag dann wieder komplett grau.
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14: Besser ankommen mit dem besten Stau- und Blitzerservice für München. Im Landkreis Dachau ist nach wie vor die Straße gesperrt zwischen Ampermoching und Ottershausen nach dem Schulbusunfall heute Mittag. Wenn es geht, das weiterhin weiträumig umfahren. Dann die A99 Ost zwischen Kreuz Nord und Aschheim-Ismaning. Ein LKW-Unfall im Baustellenbereich, 20 Minuten mehr. Bleibt da aber drauf, weil die Umfahrung über die B471 ist auch nicht schneller. Da staut sich zwischen Garching und Ismaning. Und auch sonst wegen dem Wetter einfach mehr los noch im Feierabendverkehr. Im Schnitt 10 Minuten mehr einplanen.
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14: Geblitzt wird am Fasanengarten auf der Cincinnati-Straße und im Landkreis Erding, Neufinsing am Ortseingang, wenn ihr von Niederneuching reinfahrt. Danke euch fürs Melden.
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Loy und Red Eyes macht heute die 4 in den Top 10 hier auf Gong 96.3. Servus, schönen Feierabend bei euch und machen direkt weiter mit unserer nächsten Neuverstellung von zwei Artists, die zum ersten Mal gemeinsam im Studio waren und bei denen man merkt, die haben sich wirklich sofort verstanden. Also es ist wirklich total lockerer Sound, perfekt für so einen grauen Tag wie heute, so ein bisschen als Ausgleich. Das sind Leonie und Callum Scott mit Stay.

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1: Party-Sound von Felix Jähn, Pride auf Platz 2 heute. Servus, schön, dass ihr dabei seid.
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1: Yes, und die geht heute an Alex Warren. Das ist seine aktuelle Fever Dream.

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0: Und jetzt ganz frisch die aktuelle von Miles Smith und Niall Horan. Drive safe.
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3: Das Gong 96.3 München Wetter kompakt. Gerade ein bisschen trockener. 11 Grad am Luitpoldpark in Schwabing. 11 auch bei euch im Landkreis Erdingen, Lang in Preising. Morgen ein bisschen wechselhafter. Also vereinzelt auch mal die Sonne am Start. Freitag dann wieder komplett grau.
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15: Mit Joshua Heise. Guten Abend. Nach einem schweren Unfall zwischen einem mit Schulkindern besetzten Reisebus und einem leeren Linienbus ist ein Junge gestorben. Wie die Polizei mitteilte, wurden zwei weitere Kinder sowie eine Lehrerin schwer und viele weitere Kinder plus die Busfahrer leicht verletzt. Der Dachauer Landrat Löwel sprach von einem der schwersten Unfälle in der Geschichte des Landkreises. Die Unfallursache ist noch unklar. Nachdem die Bundesregierung angekündigt hat, den Tankrabatt nicht zu verlängern, will der Mineralölkonzern Fuels und Energie die Steuersenkung bis zum Ende weiter in voller Höhe an die Kunden weitergeben. Das habe man versprochen und daran halte man sich, sagte ein Sprecher der Rheinischen Post. Durch den Tankrabatt sollten die durch den Iran-Krieg stark gestiegenen Tankpreise abgefedert werden. Er läuft Ende des Monats aus. Deutschland ist auf Extremhitze als Krisenlage bisher nicht ausreichend vorbereitet. Das warnt ein Bündnis aus Gesundheits- und Klimaexperten kurz vor dem morgigen Hitzeaktionstag. Ursula Winkler berichtet.
16: Das Bündnis warnt vor einem sogenannten Hitzedom-Szenario, bei dem in nur wenigen Tagen Zehntausende Menschen sterben könnten. Bei dem Wetterphänomen bildet eine besonders stark ausgeprägte Hochdruckzone in der Atmosphäre eine Art Kuppel, die dann die Hitze über einem bestimmten Gebiet einschließt und die heiße Luft gefangen hält. Darauf sei Deutschland nicht vorbereitet. Die Experten fordern einen konsequenten und flächendeckenden Hitzeschutz.
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3: Besser ankommen mit dem besten Stau- und Blitzerservice für München. Wir haben immer noch 10 Minuten plus. Einmal auf der A99, die Ostumfahrung Richtung Salzburg zwischen Kreuz Nordsorum und Aschheim-Ismaning. Da ein LKW-Unfall im Baustellenbereich. Und die 10 Minuten haben wir auch auf dem Mittleren Ring zwischen Georg-Brauchner-Ring und der Landshut-Allee.
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3: Schwabing, die Ackermannstraße und A92 Richtung Flughafen beim Kreuzneufahren in der Überleitung zur A9. Da wird geblitzt. Danke euch fürs Melden.
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3: Servus, schön, dass ihr dabei seid. Kurz nach 8 ist es und machen direkt weiter mit der aktuellen von Tiffany Harris. Hier ist Vertigo.

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0: Beyoncé und Jay-Z, Crazy in Love hier auf Gong 96.3. Servus, Felix Mandorfer hier, 8:45, schönen Feierabend euch. Und kurz was echt Süßes, wir haben eine Sprachnachricht bekommen von Leo, 4 Jahre aus Mosach.
1: Ich freue mich schon so aufs Picknick, weil meine Mutter hat gesagt, da gibt's einen riesen Haufen Lego und ich liebe Lego.
0: Ja, und deine Mama hat recht, Leo. Diesen Sonntag,
1: ich freue mich schon so aufs Picknick, weil meine Mutter hat gesagt, da gibt's einen riesen Haufen Lego und ich liebe Lego.
0: 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Packt also einfach ein paar Freunde und die Family ein und dann sehen wir uns diesen Sonntag 11 Uhr im Olympiapark. Wir freuen uns auf euch und bis dahin geht's weiter mit dem besten aktuellen Netz. Hier ist Teddy Swims, entspannter Sound für euren Feierabend.
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11: Mit Joshua Heise. Guten Abend. Bei einem Busunfall in Oberbayern ist ein Zweitklässler ums Leben gekommen. Zwei Schulklassen waren nach Polizeiangaben auf einem Ausflug, als ihr Reisebus bei Hebertshausen mit einem Linienbus kollidierte. Neben dem toten Jungen sind zwei weitere Kinder sowie eine Lehrerin schwer verletzt worden. 30 weitere Kinder, eine Lehrerin und die zwei Busfahrer wurden leicht verletzt. Die Unfallursache ist noch unklar. Der Tankrabatt läuft wie geplant Ende Juni aus. Das haben Union und SPD nach Bildinformationen entschieden. Eine Verlängerung sei finanzpolitisch nicht sinnvoll, so Unionsfraktionsvize Müller. Die Koalition hatte die Spritsteuer seit dem 1. Mai um knapp 17 Cent pro Liter gesenkt. Sollte sich die Lage ab dem 1. Juli dramatisch ändern, könne man trotzdem schnell reagieren, hieß es weiter. Das Bundeskabinett hat eine neue Strategie für die Luftfahrt beschlossen. Das Ziel: Deutschland soll innerhalb der nächsten 15 Jahre zur führenden Luftfahrtnation werden. Die Industrie fordert dazu konkrete Maßnahmen, allen voran niedrigere Steuern und weniger Bürokratie. Nach Branchenangaben haben sich die Standortkosten seit der Corona-Pandemie teils verdoppelt. Viele Kinder zocken täglich oder zumindest mehrmals die Woche am Tablet oder der Konsole. Doch wie viele Eltern wissen eigentlich, was ihr Nachwuchs da spielt? Eine Umfrage des Kinderhilfswerks gibt Antworten. Ronny Tucher berichtet.
12: Befragt wurden nicht etwa die Eltern, sondern die Kinder und Jugendlichen. Und bei den 10- bis 17-Jährigen hat nur die Hälfte den Eindruck, dass sich ihre Eltern angemessen dafür interessieren, was sie regelmäßig spielen. 21% dagegen sagen, meine Eltern interessieren sich zu wenig dafür. Und 16% wiederum finden, die Neugier ihrer Eltern sei zu groß.
11: In Würzburg und dem benachbarten Gerbrunn muss das Leitungswasser abgekocht werden. Bei einer Routineuntersuchung in einem Pumpwerk sind Bakterien entdeckt worden. Das Wasser soll vor der Nutzung sprudelnd aufgekocht und mindestens 10 Minuten abgekühlt werden, auch zum Zähneputzen oder Wundenwaschen. Besonders gefährdet sind Kinder, ältere Menschen und Personen mit schwachem Immunsystem.
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2: Und jetzt die aktuelle von BTS, Swim.
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0: 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Und jetzt ganz frisch die aktuelle von Tame Impala, Dracula. So run from the sun like Dracula. 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
2: Mit Yves Simon. Nach einem schweren Unfall zwischen einem mit Schulkindern besetzten Reisebus und einem leeren Linienbus bei Hebertshausen im Landkreis Dachau ist ein Junge gestorben. Wie die Polizei jetzt mitgeteilt hat, sind zwei weitere Kinder sowie eine Lehrerin schwer verletzt worden und viele weitere Kinder und auch der Busfahrer wurden leicht verletzt. Der Dachauer Landrat Löwel spricht von einem der schwersten Unfälle in der Geschichte des Landkreises. Die Ursache für den Unfall, die ist noch unklar. Der sogenannte Tankrabatt fällt wie geplant Ende dieses Monats, also Ende Juni, weg. Das hat Unionsfraktionsvize Müller in der ARD bestätigt. Die Koalition hatte die Spritsteuer im Mai und Juni um knapp 17 Cent pro Liter gesenkt. Für uns berichtet Ursula Winkler.
3: Der Tankrabatt war von Beginn an für 2 Monate geplant. Zuletzt hatte es aber viele Debatten über eine mögliche Verlängerung gegeben. Jetzt ist das Ende amtlich. Der Rabatt habe gut gewirkt, heißt es aus den Regierungsfraktionen, aber er sei finanzpolitisch nicht sinnvoll. Man könne es sich in der aktuellen Lage nicht leisten, Schulden dafür aufzunehmen. Damit dürften die Preise an den Zapfsäulen ab Juli wieder nach oben gehen und das kurz vor den Sommerferien.
2: Im Berliner Kanzleramt sind Union und SPD mit Arbeitgebern und Gewerkschaften zu Beratungen über das große Reformpaket zusammengekommen. Es geht um Arbeitsmarkt, Steuern, Sozialversicherungen und Bürokratieabbau. Am 1. Juli soll der Koalitionsausschuss die Eckpunkte beschließen. Die Ausgangslage ist aber schwierig. Die Gewerkschaften lehnen viele Reformpläne der Regierung aus Union und SPD ab. Die USA werden den Iran wieder angreifen. Das hat US-Präsident Trump angekündigt. Das US-Militär hatte den Iran erst gestern hart getroffen und heute wird es wieder passieren, so hat es Trump im Weißen Haus formuliert. Gleichzeitig fordert er die Regierung im Iran dazu auf, einem Abkommen zuzustimmen. Die USA und der Iran hatten sich zuvor gegenseitig immer wieder angegriffen, trotz vereinbarter Waffenruhe. Nicht nur viel zu spät, sondern auch nochmal teurer. Einem Bericht der Stuttgarter Zeitung zufolge wird das Bahnsorgenkind Stuttgart 21 weitere 2 bis 3 Milliarden Euro mehr kosten als gedacht. Die Bahn wollte sich dazu bisher noch nicht äußern, will aber Ende Juni über das neue Inbetriebnahmekonzept informieren. Erst vor wenigen Tagen war bekannt geworden, dass der Durchgangsbahnhof erst 2031 eröffnen soll. Das ist noch einmal über ein Jahr später als bisher geplant.
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0: Und jetzt ganz frisch die aktuelle von Taylor Swift. I knew it, I knew you.

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1: Und jetzt die aktuelle von Olivia Dean. So easy to fall in love.
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0: Und jetzt ganz frisch die aktuelle von Leonie und Callum Scott. Stay.
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5: Mit Yves Simon. Bei Hebertshausen im Landkreis Dachau in Oberbayern ist ein Junge bei einem schweren Busunfall ums Leben gekommen. Zwei weitere Kinder und auch die Lehrerin sind schwer verletzt worden, viele weitere Schüler und beide Busfahrer leicht. Michaela Grob von der zuständigen Polizei.
6: Also wie das passieren konnte, das ist jetzt letztendlich Aufgabe, sage ich mal, die Unfallursache auch mit Hilfe eines Gutachters zu ermitteln. Wir werden die Ursache sicherlich heute und auch nicht in den nächsten Tagen benennen können. Da werden jetzt mehrere Untersuchungen, vielleicht auch ein unfallanalytisches Gutachten, sage ich mal, notwendig sein.
5: Ein Schulreisebus war mit einem leeren Linienbus zusammengestoßen. Im Berliner Kanzleramt hat am Abend die heiße Phase für das große Reformpaket der schwarz-roten Bundesregierung begonnen. Union und SPD beraten dort gerade mit Arbeitgebern und Gewerkschaften über Änderungen am Arbeitsmarkt, bei Steuern, Sozialversicherungen und beim Bürokratieabbau. Am 1. Juli soll der Koalitionsausschuss die Eckpunkte festlegen. Bundeskanzler Merz spricht von Reformen höchster Priorität, um Deutschland wieder auf Wachstumskurs zu bringen. Seit Ausbruch des Iran-Kriegs ist die Straße von Hormuz weitgehend dicht. Jetzt aber behauptet Präsident Trump, das US-Militär hätte in einer geheimen Mission mehr als 200 Handelsschiffe sicher durch die Meerenge geleitet. Mehr als 100 Millionen Barrel Öl sind demnach jetzt zusätzlich auf dem Weltmarkt, obwohl der Iran den Schiffsverkehr in der Meerenge mit Drohungen und Angriffen weitgehend lahmgelegt hat. Eine unabhängige Bestätigung für Trumps Angaben gibt es bisher nicht. Jede Wohnung in Deutschland soll in Zukunft einen Glasfaseranschluss bekommen. Das hat Digitalminister Wildberger angekündigt. Das Bundeskabinett hat dazu eine Änderung des Telekommunikationsgesetzes beschlossen. Mehrfamilienhäuser sollen Vorrang bekommen. Und damit das alles auch wirklich klappt, sollen vorher noch bürokratische Hürden abgeschafft werden. Vor dem Start der Fußball-Weltmeisterschaft morgen sorgt der Fall des somalischen Schiedsrichters Omar Artan für Wirbel. Er ist ja Afrikas Schiedsrichter des Jahres und trotzdem wurde ihm von den USA die Einreise verweigert, offenbar aus Sicherheitsgründen, wie es heißt. FIFA-Präsident Infantino hat sich jetzt auch zu dem Fall geäußert in einem Statement. Er nennt das Ganze zwar unglücklich, betont aber auch, der Weltverband müsse die Entscheidungen der Gastgeber respektieren und wörtlich, die FIFA sei nicht der König der Welt.
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0: Und jetzt ganz frisch die aktuelle von Tiffany Aris. Vertigo.
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1: Und jetzt die aktuelle von Teddy Swims, Mr. Know-It-All.
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0: Und jetzt ganz frisch die aktuelle von Olivia Rodrigo. Drop Dead.
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1: Mit Yves Simon. Bei Hebertshausen im Landkreis Dachau in Oberbayern ist ein Junge bei einem schweren Busunfall ums Leben gekommen. Zwei weitere Kinder und auch die Lehrerin sind schwer verletzt worden, viele weitere Schüler und beide Busfahrer leicht. Michaela Grob von der zuständigen Polizei.
2: Also wie das passieren konnte, das ist jetzt letztendlich Aufgabe, sage ich mal, die Unfallursache auch mit Hilfe eines Gutachters zu ermitteln. Wir werden die Ursache sicherlich heute und auch nicht in den nächsten Tagen benennen können. Da werden jetzt mehrere Untersuchungen, vielleicht auch ein unfallanalytisches Gutachten, sage ich mal, notwendig sein.
1: Ein Schulreisebus war mit einem leeren Linienbus zusammengestoßen. Im Berliner Kanzleramt hat am Abend die heiße Phase für das große Reformpaket der schwarz-roten Bundesregierung begonnen. Union und SPD beraten dort gerade mit Arbeitgebern und Gewerkschaften über Änderungen am Arbeitsmarkt, bei Steuern, Sozialversicherungen und beim Bürokratieabbau. Am 1. Juli soll der Koalitionsausschuss die Eckpunkte festlegen. Bundeskanzler Merz spricht von Reformen höchster Priorität, um Deutschland wieder auf Wachstumskurs zu bringen. Seit Ausbruch des Iran-Kriegs ist die Straße von Hormuz weitgehend dicht. Jetzt aber behauptet Präsident Trump, das US-Militär hätte in einer geheimen Mission mehr als 200 Handelsschiffe sicher durch die Meerenge geleitet. Mehr als 100 Millionen Barrel Öl sind demnach jetzt zusätzlich auf dem Weltmarkt, obwohl der Iran den Schiffsverkehr in der Meerenge mit Drohungen und Angriffen weitgehend lahmgelegt hat. Eine unabhängige Bestätigung für Trumps Angaben gibt es bisher nicht. Jede Wohnung in Deutschland soll in Zukunft einen Glasfaseranschluss bekommen. Das hat Digitalminister Wildberger angekündigt. Das Bundeskabinett hat dazu eine Änderung des Telekommunikationsgesetzes beschlossen. Mehrfamilienhäuser sollen Vorrang bekommen. Und damit das alles auch wirklich klappt, sollen vorher noch bürokratische Hürden abgeschafft werden. Vor dem Start der Fußball-Weltmeisterschaft morgen sorgt der Fall des somalischen Schiedsrichters Omar Artan für Wirbel. Er ist ja Afrikas Schiedsrichter des Jahres und trotzdem wurde ihm von den USA die Einreise verweigert, offenbar aus Sicherheitsgründen, wie es heißt. FIFA-Präsident Infantino hat sich jetzt auch zu dem Fall geäußert in einem Statement. Er nennt das Ganze zwar unglücklich, betont aber auch, der Weltverband müsse die Entscheidungen der Gastgeber respektieren und wörtlich, die FIFA sei nicht der König der Welt.
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1: Und jetzt ganz frisch die aktuelle von Tame Impala, Dracula. So run from the sun like Dracula. 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

0: Und jetzt ganz frisch die aktuelle von Christo Sarandi. Good Old Days.
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1: Mit Yves Simon. Die USA haben gerade trotz der Waffenruhe wieder Ziele im Iran angegriffen. Das US-Militär spricht von Selbstverteidigungsschlägen als Reaktion auf anhaltende iranische Aggression. Iranische Staatsmedien melden Explosionen an der Südküste und auch in der Region Bandar Abbas. Schon in den letzten Tagen hatten sich Iran, Israel und die USA trotz der Feuerpause wieder gegenseitig beschossen. Beobachter fürchten eine neue Eskalation im Streit um die strategisch wichtige Straße von Hormuz. Gespräche beendet. Die Spitzen der schwarz-roten Bundesregierung haben am Abend mit Gewerkschaften und Arbeitgeberverbänden über Arbeitsmarkt, Sozialversicherungen, Bürokratieabbau und Steuerpolitik beraten. Regierungssprecher Cornelius hat nichts zu den Inhalten gesagt, nur so viel. Die Sozialpartner wollen den Reformprozess konstruktiv begleiten. Außerdem sind auch weitere Gespräche vereinbart worden. In mehreren bayerischen Städten haben hunderte Menschen gegen Sparpläne im Gesundheitswesen demonstriert. In Würzburg, Deggendorf, München, Nürnberg und in Kempten sind nach Angaben der Gewerkschaft Verdi etwa 1.700 Menschen auf die Straße gegangen. Heute berät die Gesundheitsministerkonferenz in Hannover über die Reformpläne von Bundesgesundheitsministerin Warken, mit denen die Beiträge zur gesetzlichen Krankenversicherung stabil gehalten werden sollen. Die Entscheidung über den Austragungsort der nordischen Ski-WM 2031 ist überraschend vertagt worden. Oberstdorf und Planitzer hatten sich beworben, konnten sich laut Ski-Weltverband FIS aber nicht eindeutig durchsetzen. Bei der nordischen Ski-WM gibt es Skispringen, Langlauf und nordische Kombinationen. Oberstdorf hatte auf seine vierte WM gehofft. Zuletzt war dort 2021 unter Corona-Bedingungen ohne Zuschauer ausgetragen worden. Schauen wir zur Fußball-WM. Die startet ja heute Abend mit der Partie Mexiko gegen Südafrika. Das deutsche Team schaut den Auftakt im Teamquartier in New Jersey. Ja, und weil die Anfahrt zum Stadion für die Fans vor allem in New Jersey so teuer ist, statt der regulären $13, kosten zur WM Hin- und Rückfahrt mit der Bahn fast $100. Deswegen hat die DFB-Elf schon mal einen kostenlosen Transport für eins ihrer Spiele organisiert. Das deutsche Team zahlt 600 Fans die Anfahrt zum WM-Spiel gegen Ecuador. Das findet in New Jersey statt. Um eins der Gratistickets zu bekommen, muss man aber Mitglied des Fanclubs Nationalmannschaft sein und bei zu vielen Anmeldungen entscheidet dann am Ende das Los.
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